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0: Trude, die Teufelstaube. Begleiten Sie Trude, das teuflische Taubenmonster, auf seinem todbringenden Streifzug durch Europas Städte. Heute in Wien. Eines schönen Nachmittags im Wertheimsteinpark. Wie jeden Tag kommt Frau Aloysia K. mit 1,5 Kilogramm Taubenfutter in den in der abendlichen Dämmerung daliegenden Park, um ihre gefiederten Lieblinge zu füttern.
1: Na, Gru, Gru, kommt her da, es lieben Tauben. Ja, brav, solche Viechen merken es heute, wann man ein guter Mensch ist, gell? Ja, wirst du es in Ruhe lassen, das arme Tauben, du blader Täuberich, du. Mein Gott. Hat ja nur ein Fussel, das arme Taubel. Gru, gru, ja.
0: Doch da, aus einer stillen Seitengasse, dringt ein unheimliches Geräusch. Es ist Trude, die Teufelstaube, auf ihrem todbringenden Streifzug nach Nahrung.
1: Aber ein großes Taubel, ja. Na ja, komm her da. Mein Gott, lieb. Jetzt frisst's mir ja richtig.

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1: 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Everything dissolves. And when it all fades away, we will meet our end at the Danube. 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
1: Im Frühling 1979 performte das Trio Ginsberg-Orlowski-Taylor zum ersten Mal in Europa. Zitat Taylor: Peter war für das schwere Gepäck zuständig, ich war der Sekretär und Musiker, Alan war der Rockstar.
2: Im November 1980 trat einer der bekanntesten US-amerikanischen Dichter der zweiten Hälfte des 20. Jahrhunderts in Graz auf. Es war Allen Ginsberg, führende Figur der sogenannten Beat Generation, zu der unter anderem Jack Kerouac und William S. Burroughs gehörten. Ginsberg gab damals im Forum Stadtpark vor vollem Haus über 1,5 Stunden Songs und Gedichte zum Besten. Begleitet haben ihn seine Gefährten Peter Orlowski am Banjo und Steven Taylor an der Gitarre. Mehr als 4 Jahrzehnte danach entdeckte der Literaturwissenschaftler, Autor und Filmemacher Thomas Antonitsch eine nie gesendete Aufnahme dieser Performance im Archiv des ORF Steiermark. Zum 100. Geburtstag von Ginsberg 2026 wurde das historische Tondokument als Doppelalbum mit dem Titel America Give a Shit beim kalifornischen Label Unrequited Records veröffentlicht. Das betreibt Tate Swindle, Dichter, Archivar und Freund von Thomas Antonitsch. Stilecht und der Geschichte verpflichtet, präsentierten die beiden das Album am Entstehungsort der Aufnahme, im Keller des Forum Stadtpark. Zu ihnen gesellte sich der Grazer Schriftsteller Günter Eichberger, denn er hat 1980, als damals 21-Jähriger, den Auftritt von Allen Ginsberg live erlebt und auch einen kurzen Text darüber verfasst. Ausschnitte aus der Veranstaltung sind in der folgenden Stunde zu hören.
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Schönen guten Abend, danke fürs Kommen, danke ans Forum Stadtpark und Jura Knaas für die Einladung. Wir sind hier, um eine Doppel-LP zu präsentieren, America Give a Shit, Allen Ginsberg, Peter Orlowski, Stephen Taylor, live in Graz 1980. Wir präsentieren die Platte, aber die Platte ist leider selbst nicht da. Das Presswerk hat eine Verzögerung angekündigt von 3 Wochen und sie wird angeblich diese Woche noch geliefert. Es gibt aber eine Bestellliste, wer sie haben möchte. Wir verkaufen sie für 40 Euro und schenken jedem, der sie kauft, die Versandkosten. Die erste Auflage von dieser Produktion kommt in 180 Gramm violetten Vinyl, also ein Sammlerstück. Mit einem 8-seitigen Booklet, wo ich Liner Notes geschrieben habe, wie es zu dieser ganzen Sache gekommen ist. Und ich werde einige Ausschnitte aus diesen Liner Notes vorlesen, die die Geschichte aufrollen. Zwischen 1979 und 1983 tourte Allen Ginsberg mehrmals durch Europa in Begleitung seines langjährigen Partners Peter Orlowski, selbst Dichter und Musiker, und des jungen Gitarristen Stephen Taylor, den Ginsberg 1976 als 21-Jährigen bei einer Lesung am Glassboro College in New Jersey kennengelernt hatte, wo Taylor eine Ausbildung zum Musiklehrer absolvierte. Etwas später zog Taylor nach New York und wurde Ginsbergs Sekretär, der ihn bei Lesungen an der Gitarre begleitete. Im Frühling 1979 performte das Trio Ginsberg, Orlowski, Taylor zum ersten Mal in Europa, in mehreren Städten in Italien und dann in Paris, London und Rotterdam. Und im Oktober desselben Jahres waren sie 3 Monate in England, Frankreich, den Niederlanden, Belgien, Italien und Deutschland unterwegs. Im Herbst 1980 bestritt das Trio Auftritte in Jugoslawien, Ungarn, Österreich, Deutschland und der Schweiz. Und in einem Interview, das ich mit ihm führte, erklärte Taylor, wie eine solche Tour zustande kam. Ginsberg sammelte Einladungen von Veranstaltern in ganz Europa und wenn eine ausreichende Menge beisammen war, wurde eine Route zusammengestellt, die mit der Eisenbahn bestritten wurde. Die Veranstalter mussten nur die Hotelkosten, die Zugtickets zur nächsten Destination und ein Honorar von insgesamt 7.000 Schilling bezahlen, das entspricht heute ungefähr 1.300 Euro, wodurch sich auch kleinere Veranstaltungsorte einen Auftritt leisten konnten. Zitat Taylor: Peter war für das schwere Gepäck zuständig, ich war der Sekretär und Musiker, Allen war der Rockstar. Es funktionierte prächtig. Wir hatten einen Riesenkoffer voll mit Büchern, den wir zu zweit schleppen mussten. Allens Harmonium, meine Gitarre und Peters Banjo. So fuhren wir manchmal bis zu 3 Monate quer durch Europa und erlebten allerlei verrückte Abenteuer. Allen und Peter gaben ihr Geld so schnell aus, dass ich darauf bestand, nach jedem Auftritt gleich meine 33% zu bekommen. Am Ende einer solchen Tour kam ich nach Hause mit genug Geld, um ein ganzes Jahr davon leben zu können. Allen und Peter blieb von ihrem Honorar nichts über. So war das Leben damals. Ja, also als ich an der Universität Wien an einem mehrjährigen Forschungsprojekt zu den transnationalen Beziehungen zwischen der Beat Generation und der österreichischen Literatur forschte, recherchierte ich auch zu den Auftritten von Ginsberg, Orlowski und Taylor in Österreich 1980 und kontaktierte das Archiv des österreichischen Rundfunks, weil ich in Erfahrung bringen wollte, ob es damals im öffentlichen Fernsehen oder Radio eine Berichterstattung gegeben hatte. Wie sehr war ich erstaunt, als mir mitgeteilt wurde, dass die gesamte Performance im Forum Stadtpark am 10. November 1980 aufgezeichnet worden war und der Tonmitschnitt im Archiv vorhanden war. Es handelte sich um 2 Tonbänder mit einer Länge von insgesamt fast 2 Stunden, die für mich digitalisiert wurden und als ich die Bänder zum ersten Mal hörte, war ich zudem über die verblüffende Audioqualität erstaunt. Über die Qualität der Performance selbst braucht man kein Wort zu verlieren. Ginsberg und seine beiden Begleiter bestechen mit einer brillanten Darbietung, die alle Register zieht. Den Auftakt der Show liefern 3 Klassiker, die man auch von Ginsbergs Album First Blues aus dem Jahr 1983 und anderen Aufnahmen kennt. Gospel Noble Truths, The Tiger aus der Feder William Blakes und Dope Fiend Blues. Einzigartig an der Performance von Gospel Noble Truths ist, dass Stephen Taylor, der an der Highschool ein wenig Deutsch gelernt hatte, in den Pausen zwischen den Verszeilen die deutsche Übersetzung sang, um dem deutschsprachigen Publikum das Verständnis zu erleichtern. Ich spiele jetzt den ersten Track, eben Gospel Noble Truths, vor. Das war der Auftakt der Veranstaltung in Graz.

0: Diesen drei Songs folgt ein Solopart Ginsberg mit aktuelleren Gedichten und dem Song Father Death Blues. Und nach diesen tiefgehenden Stücken kommt es zu einem 22-minütigen auflockernden Solo von Peter Lovsky mit Gedichten und Songs, Klassikern wie You Are My Dildo, America Give a Shit, das ist der Titel auf dem Album, oder Feeding Them Raspberries to Grow, das durch zwei Songs von Stephen Taylor zweigeteilt wird. Nach dem Block, in dem seine beiden Begleiter im Mittelpunkt standen, geht Ginsberg zurück in der Zeit und liest aus seiner frühesten Schaffensphase und endet seinen zweiten Soloteil mit zwei seiner bekanntesten Werke aus den 50er Jahren, America und Kaddish. Und mit Guru Blues beschließt er gemeinsam mit Orlovsky und Taylor den Abend. Der ORF dürfte sich nach der Aufnahme dazu entschlossen haben, den Mitschnitt des Auftritts nicht zu senden. Womöglich aufgrund der häufiger vorkommenden sogenannten obszönen Wörter, die im konservativen Österreich noch 1980 als zu anstößig oder provokativ erachtet wurden. 45 Jahre später erteilte mir der ORF die freundliche Genehmigung, das historische Dokument zu veröffentlichen. Auch die Erben von Ginsberg und Orlovsky sowie Stephen Taylor selbst gaben die Rechte frei, um die Aufnahme auf Tate Swindells Plattenlabel Unrequited Records in San Francisco zu veröffentlichen. Es folgt dann für das internationale Publikum eine Erklärung, was das Forum Stadtpark ist und die Geschichte des Forums. Und es endet mit einem Zitat von Taylor: All the luminaries of the cities would come to these readings. The literature professors and poets and so on would all go to these, sagt Taylor im Interview über die Tourneeauftritte. Belegt ist, dass in Graz Wolfgang Bauer, Gerhard Roth, der Manuskripte-Herausgeber Alfred Kollerich und der Polaroid- und Filmkünstler Klaus Schöner im Publikum saßen, sowie der angehende Autor Günter Eichberger, geboren 1959, damals 21 Jahre jung und ein weiterer Zeitzeuge, der zur Performance befragt werden konnte. Eichberger ließ mir seine Erinnerungen zukommen, die er später unter dem Titel »Eine Frage der Ehre« auch veröffentlicht. Er wird den Text jetzt vortragen.
1: Eine Frage der Ehre, Anekdote. In Marian Faithfulls Memoiren erzählt sie auch von ihren Erfahrungen als Lehrende an der Jack Kerouac School of Disembodied Poetics. Allen Ginsberg sprach ein ernstes Wort mit ihr. Offenbar hatte es Beschwerden gegeben. Es gehe nicht an, dass sie sich Studierenden verweigere, die mit ihr schlafen wollten. Faithful zeigte sich uneinsichtig. Am 10. November 1980 gastierten Allen Ginsberg und Peter Orlovsky im Grazer Forum Stadtpark. Orlovsky las seine Clean Asshole Poems, Ginsberg las unveröffentlichte Haiku. Dazwischen sangen sie zur Gitarre von Stephen Taylor schöne Lieder, Texte wie You Are My Dildo. Wolfgang Bauer saß neben mir und hatte den begründeten Verdacht, ich wisse nicht, was ein Dildo sei. Er erklärte es mir. Seither bin ich im Bilde. Anschließend gingen wir in den Hofkeller. Ich erinnere mich, mit Ginsberg über seine Art, Haiku zu schreiben, gesprochen zu haben. Er hat eine eigene, freie Form erfunden. Das Schlüsselwort sei Apparition, Erscheinung. Bauer war ganz angetan, dass Ginsberg auf das elende Silbenzählen verzichtete. In den Manuskripten erschienen wenige Monate später ein paar der Gedichte. Zum Beispiel dieses: Building lights above black water, passing over big river, bridge towers. 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Ginsberg streichelte mir zum Abschied den Bauch, was Bauer zu der Ansage verleitete: Eichi, heute musst du antreten. Es geht um unsere Ehre. Ich habe lieber gepasst, vielleicht auch Unpässlichkeit vorgeschützt. Taylor ist dann noch mit Bauer, Gerhard Roth und mir zu Klaus Schöner auf einen Cocktail, Singapore Sling, mitgegangen. Roth erzählte von seinen Drogenerfahrungen. Ich sagte, die merke man ihm gar nicht an. Du wirst noch einmal Watschen kriegen, prophezeite Bauer. aber darauf warte ich noch immer. Ginsberg und Orlowski hatten sich da schon ins Hotel zurückgezogen. Das ließe sich auch anders erzählen, wie im Grunde alles. Fairyland. Ja, ich kann mich nicht erinnern, wann ich in Kontakt gekommen bin mit der Poesie von Ginsberg. Auf jeden Fall 1980, beziehungsweise durch das Buch Planet News. Nach meiner Erinnerung war das in den späten 70ern das einzige Buch, das ich in Graz kriegen konnte, in der Forum Stadtpark Buchhandlung war das damals. Die hat es wirklich gegeben. Und ich kann auch zu dem Abend eigentlich nichts mehr beitragen über das hinausgehend, was ich vorgelesen habe. Aber ich kann natürlich auch was erfinden. Also am Eingang wurden schon Drogen verteilt ans Publikum. Und entweder durch die Darbietung, durch diese vielen, vielen sexuellen Texte, ist das Publikum so enthemmt geworden, dass das ganze Forum, das war der große Raum übrigens nach meiner Erinnerung, war ein einziges Orgienarrangement. Das ist, was ich beitragen kann.
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1: Die in Stanford archivierten Fotos aus der Kamera Ginsberg in Form von Kontaktbögen und entwickelten Filmnegativrollen zeigen das tourende Trio auch vor dem Stephansdom im Herzen Wiens sowie vor einer Statue Johann Wolfgang von Goethes in der Nähe der Staatsoper, fotografiert von unbekannter Hand. Aber weder der Aufenthalt in Graz noch jener von Innsbruck sind fotografisch dokumentiert. Nach Wien sind Ginsberg, Orlowski und Taylor bereits vor dem Schloss Neuschwanstein in Bayern zu sehen, aller Wahrscheinlichkeit nach auf dem Weg von Innsbruck nach München. Und sie haben auch das Grab von James Joyce in Zürich besucht. Stephen Taylor ließ nach nur 3 Jahren das Touren mit Ginsberg und Orlowski sein, wodurch die hier veröffentlichte Aufnahme tatsächlich als historisches Dokument eine Formation in Aktion konserviert, die nur in einem kurzen Zeitfenster aktiv war. 1982 trat der Gitarrist der legendären Band The Fox bei, die gerade von Ed Sanders und Tuli Kapferberg nach mehr als 10 Jahren Pause wiederbelebt worden war. Ein weiterer junger Musiker, der neu in der Band war, war der Bassist Kramer, der inzwischen auf eine lange erfolgreiche Karriere zurückblicken kann, nicht nur als Musiker, solo und in Bands wie Bongwater, Shockabilly, Butthole Surfers, Ween und Half Japanese und Betreiber des Record-Labels Shimmy Discs, sondern auch als Tontechniker und Plattenproduzent. Es ist daher eine besondere Freude, dass Kramer das Mastering unserer Produktion übernehmen konnte. Ja, und am Ende können wir auch Peter Orlowski zu Wort kommen lassen, dessen Performance-Teil auf dem 1,5-stündigen Doppelalbum immerhin 22 Minuten einnimmt und dessen Gedicht America Give a Shit der Veröffentlichung auch ihren Titel lieh.
2: Someone liked me when I was 12. 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But if there's ever anything I can do to help you, let me know. My father is a lawyer, and I live at such and such a place, and this is my address, and I like you very much. And if you're ever alone in the world, come to me. 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

In den verbleibenden Minuten hören wir noch zwei Tracks aus dem Doppelalbum America Give a Shit, ausgewählt von Thomas Antonitsch.

Sie hörten Ausschnitte aus einer Veranstaltung im Forum Stadtpark Graz am 5. Mai 2026 zur Erinnerung an den amerikanischen Beat-Poeten Allen Ginsberg. Anlässlich dessen 100. Geburtstags wurde das Vinyl-Doppelalbum America Give a Shit präsentiert, mit Aufnahmen von Ginsbergs einzigem Auftritt in Graz im Jahr 1980. Der Literaturwissenschaftler Thomas Antonitsch, der die historische Aufnahme entdeckt und auf Platte veröffentlicht hat, war der Moderator des Abends. Ausführliche Informationen findet man auf der Website von Radio Helsinki, helsinki.at, in der Rubrik Das rote Mikro. Gestaltung der Sendung Barbara Bilic. Herzlichen Dank an das Forum Stadtpark für den Mitschnitt.

0: Indigenous Rights Collective Radio, heute wieder in Radio Helsinki, 92,6 in Graz. Wir sind heute in einer besonderen Sendung live im Studio in der Schönau Gasse. Zusammen neben mir im Studio sitzen Florian Eibel und Carmen Viereck. Genau, und er spricht wieder für euch Manuel Amarusunku bei der Technik hier im Studio. Und genau, wir haben heute eine, wie gesagt, eine besondere Sendung, weil wir wollen ein bisschen euch erzählen, wie es angefangen hat, die Veranstaltungsreihe, dass wir jedes Jahr machen, jährlich. Früher so bekannt als Tag des Indigenen Widerstands und heuer mit dem neuen Titel Indigene Kulturen Ehren. Dann lasse ich gleich meine Gäste heute auch, meine Kollegen von INRICO Verein, der Verein zur Indigene Rechte, zur Förderung Indigene Rechte und Kultur in Graz und in Österreich. Und genau, wir sind heute da als Kollektiv, euch zu erzählen, wie es ausschaut mit unserem Programm. Gestern hat angefangen, heute geht es weiter und genau, den ganzen Oktober sind wir voll mit Veranstaltungen, dass wir wollen genau euch wissen lassen. Florian neben mir, dann darfst du dich gleich bitte unser Publikum begrüßen.
1: Ja, hallo alle miteinander, ich bin Florian, ich habe mit Manuel vor, ich weiß nicht, 7 Jahren ungefähr den Verein INRICO in Graz gegründet gemeinsam, weil ich, nachdem ich von einer Brasilienreise zurückgekommen bin, einfach das Thema so mitgenommen habe. Ich bin dorthin gereist mit einer recht naiven Vorstellung davon, was indigene Völker heutzutage sind und wie die leben. Ich dachte mir, da leben so ein paar Leute gemeinsam oder Tribes irgendwie so romantisch ihr Ding und ein so ihr Leben abseits von der Mehrheitsgesellschaft und habe dann dort herausgefunden, dass das schon zum Teil natürlich noch der Fall ist, aber dass auch noch immer die total stark bedroht sind, oft ihr Land einfach geraubt wird, ausgebeutet wird und zum Teil auch das ja passiert, dass die einfach ermordet werden. Das interessiert in diesen Ländern, gerade in Südamerika, aber auch auf anderen Kontinenten, interessiert das dann oft gar niemanden großartig oder da gibt es einfach keinen guten Schutz. Das heißt, eigentlich die Basic-Menschenrechte einfach für diese Menschen nicht gelten. Und für mich war das ein Schock, das so zu erfahren. Und da habe ich mir gedacht, ja gut, ich habe das nicht gewusst, obwohl ich davor sehr wohl auch interessiert war an eben indigener Kultur und an verschiedenen Lebensweisen, wusste ich nicht, wie schlimm eigentlich die Lage ist und dachte mir, wenn ich das nicht gewusst habe, wissen das vielleicht andere auch nicht und das sollte einfach ein Thema sein, weil es für mich unverständlich war, dass das heute noch so vorkommt. Ich habe mir gedacht, gut, das war früher, haben wir das gemacht, da war so Kolonialisierung und so weiter und dort sind solche Verbrechen ja passiert, aber dass die Kolonialisierung heute eigentlich noch immer fortschreitet, weil es ist nichts anderes, nur die Mechanismen sind andere. Da kommen jetzt vielleicht nicht heute Leute hin und sagen, ja gut, wir führen da offen Krieg und töten die irgendwie, aber letztlich passiert es immer noch im Rahmen des Kapitalismus und der Ausbeutung genau das Gleiche. Und das war für mich so der zündende Funke, um in dem Thema aktiv zu werden. Ich habe dann eben den Manuel kennengelernt, der da auch gerade sich mit dem Thema herumgetrieben hat und da was machen wollte und dann haben wir das gegründet und letztlich ist es jetzt inzwischen eben Jahre später zu einer schönen kleinen Gruppe gewachsen mit total spannenden Kontakten und das ist immer jährlich eben schön, das so zusammenzubringen und diese Thementage zu haben, wo wir einfach wirklich Einblicke kriegen in verschiedenste Lebensrealitäten von Leuten eben auf anderen Kontinenten, die einfach so ihr kulturelles Erbe auch noch weitertragen wollen und Genau, einfach zu schauen, gut, was ist deren Kosmovision, was, woran glauben die, wofür leben die aber auch, womit strugglen die, was sind die Probleme, die die eben haben, und genau, wo, also da einfach Infos zu kriegen und genau.
0: Danke, Florian. Jetzt lassen wir ein paar Worte unsere Gästin, Mitglied vom Verein auch. Gästin. Carmen. Willkommen in Radio.
2: Hallo.
0: Indigenous Rice Collective Radio.
2: Ja, ich wollte anknüpfen an Florians Geschichte, weil ich auch über den tiefen Willen, näher mit der Natur in Kontakt zu bleiben und wieder zurückzufinden, versucht in Graz irgendwo anzuknüpfen. Und was gibt es da an irgendwelchen Gruppen, die sich dafür interessieren und auch stark machen. Und ich bin in Manuel reingerannt im Spektral. Man hat ihn angesehen, dass er indigen ist. Und plötzlich erzählte man davon, dass er einen Verein hat, der es genau dafür stark macht, dass diese benachteiligten Gruppen in Europa vor allem eine Stimme bekommen, weil zu Hause ist es wahrscheinlich so wie bei uns in kleinen Gruppen nur vertreten, dass sie sich stark machen. Aber in Europa sehe ich ganz wenige, die sich hier dafür einsetzen, weil vielleicht auch die Nähe dazu fehlt. Und 2020 haben wir unsere erste, war ich halt bei der ersten Demo dabei. Und näher konnte ich dem nicht kommen und es hat mich gepackt und wird mich nicht mehr loslassen. Und was so spannend ist, dass Manuel und Anna, die jetzt parallel gerade im Setwell Center sitzt und die neuen Gäste begrüßt und zu ihrem Vortrag wahrscheinlich vorbereitet, so viele Kontakte nach Südamerika vor allem hat, die wirklich noch so leben, wie es du, Florian, dir im inneren Auge vorgestellt hast, wie es eigentlich sein soll. Und das war auch etwas, was mich total schockiert hat beim ersten Vortrag im Spektral, dass Menschen, die von dort kommen und auch denken, okay, ihre Vorfahren leben noch nach diesen Prinzipien, so wie wir es uns vorstellen, dass sie weder mit westlichen Bequemlichkeiten wie Waschmaschine oder TV oder so irgendwas auskommen und dann aber enttäuscht werden, weil sie merken, sie werden genauso verführt dazu, wenn sie ihr Land hergeben, freiwillig. Und wenn sie es nicht freiwillig machen, bekommen die Nizidornes trotzdem durch Gewalt. Und das war auch etwas, was mich total entromantisiert hat. Und ich würde jede Minute dafür kämpfen, dass wir das alte Wissen retten und wiederbeleben. Und das versuchen wir jetzt in den nächsten Tagen durch verschiedenste Einblicke.
0: Danke, Carmen. Genau, danke für diese Einführung von der Geschichte unseres Vereins. Wir sind genau der Verein zur Förderung indigener Rechte und Kultur. Und wir verstehen unsere Arbeit als Beitrag zu einer gerechteren, solidarischen und nachhaltigeren Zukunft. Im Mittelpunkt stehen indigene Gemeinschaften, Aktivistinnen und Initiativen, die sich für Selbstbestimmung, Menschenrechte, den Schutz kulturellen Erbes und einen respektvollen Umgang mit Natur und Umwelt engagieren. Über die Jahre konnten wir viele wertvolle Kontakte knüpfen und Projekte direkt unterstützen. Und dieses Netzwerk genau aktivieren wir im Oktober, damit wir ein volles Programm euch präsentieren und ein bisschen der Welt der indigenen Völker in Graz dann bringen. Es hat angefangen eigentlich auch als Mittelpunkt des Datum vom 12. Oktober, weil da haben wir in Europa, zumindest habe ich so gesehen, dass die Perspektive sehr eigentlich filtriert ist oder nur einseitig gesehen in den Schulen gesagt wird, dass irgendwie dass die Kolonisation eigentlich durch die Religion und durch die, keine Ahnung, die Zivilisation, die irgendwie etwas Gutes in einem anderen Kontinent machen wollte, und in Wirklichkeit dann gibt es eine andere Perspektive von den Indigenen, die eigentlich einen Völkermord erlebt haben, so wie wir alle wissen, in Nordamerika zum Beispiel. Und viele schlimme Sachen inzwischen sind passiert, und die Nachfolge bis heute werden dann noch davon leiden, die verschiedenen Gemeinschaften und die indigene Kultur. Zum Glück hat das alles überlebt, und genau das ist, was wir wertvoll finden, dass wir retten sollen, dass wir einfach nicht sterben lassen, und dass wir auch die indigenen Vertreterinnen genau einen Raum und eine Bühne geben, wo sie einfach ihre Botschaft und ihre Kultur, ihre Geschichte, ihre Wissen dann zu der Welt dann teilen. Dann bedanke mich bei euch für zuhören, liebes Publikum, und machen wir eine Musikpause und kommen wir gleich weiter mit dem Programm von Indigene Kulturen 2026 von einer Veranstaltungsreihe von Indigenous Rights Collective.

0: Indigenous Rights Collective Radio, heute im Studio live aus der Schönaugasse 8 und online und auch durch die Herzen in Luft. Es war 92,6 Radio Helsinki. Danke fürs Zuhören. Wir sind da heute eine kleine Gruppe von INRICO, der Verein zur Förderung indigener Rechte und Kultur, und wir reden über das Programm unserer Veranstaltungsreihe heuer, Indigene Kulturen Ehren. Und davor habe ich euch erwähnt, euch erzählt, wie alles angefangen hat in unserem Verein. Und ein Datum war da genau sehr wichtig in dieser Entwicklung, und das war den 12. Oktober als Tag des indigenen Widerstands. Nicht der Tag, wo der Kontinent Abya Yala oder als Amerika entdeckt worden ist, wo die Zivilisation erst angekommen ist und da irgendwie Menschen, die Bilder gewesen sind, etwas Gutes bekommen haben, sondern eine Invasion, kann man sagen, hat stattgefunden vor diese halb Jahrhunderten her. Und genau diese Perspektive von den indigenen Völkern wurde nicht wahrgenommen, wurde oft versteckt, wurde zensiert. Und das ist genau ein Teil von unseren Zielen, dieser Veranstaltungsreihe und von unserem Verein. Und damit will ich dann euch gleich einladen zu dem Montag. Wir machen eine Kundgebung, genau das zu zeigen, dass der 12. Oktober der Tag des indigenen Widerstands ist, weil genau alle diese indigenen Völker bis heute noch überlebt haben und noch ihre Kultur und ihre Wissen eigentlich zu uns schenken wollen. Zu uns meine ich Europa, zu uns meine ich den Rest von der Welt, das eigentlich das vergessen hat, diese Verbindung mit der Natur, diese ancestrale Wissen von den Kulturen, das haben wir auch in Europa früher gehabt, aber leider einfach durch das System, durch die Politik, durch alles, was uns eigentlich ablenkt, Technologie, haben wir einfach das vergessen. Und das ist genau wichtig, dass die indigenen Völker uns wovon wir von den indigenen Völkern lernen können. Und jetzt machen wir einen Überblick von dem Programm. Am Montag, wie gesagt, Kundgebung am Südtiroler Platz um 17 Uhr, Candombe. Musik wird dabei sein von unseren Kollegen von Candombe Graz und natürlich mehrere Mitglieder von unserem Verein werden anwesend. Es werden Musikbeiträge dabei sein und ein Manifesto wird gelesen. Ich lade euch bitte ein, teilzunehmen. Lieber Florian, willst du gleich uns erzählen, was wir vorhaben?
1: Ja, eben am Montag haben wir die Kundgebung, was der Manuel schon gesagt hat, und wir haben das letztes Jahr auch gemacht und das war wirklich total, total nett und cool, auch so in die Öffentlichkeit dieses Thema zu tragen. Und genau, das war ein schöner Kreis mit der Musik, kommt es auf jeden Fall vorbei. Manuel, hast du schon eine Uhrzeit gesagt eigentlich? Ich glaube nicht, und ich schaue jetzt gerade, wann das ist, um 17 Uhr, genau, um 17 Uhr am Südtiroler Platz beim Kunsthaus, eben mit der Trommelgruppe Candombe Graz und einigen Sprechbeiträgen und anderen Musikbeiträgen. Und heute haben wir auch noch ein Programm, nämlich jetzt live, also live parallel, ist im Setwell Center in der Dreihackengasse 32 sind schon einige Leute am Eintrudeln. Die Anna ist dort von uns und es gibt Essen. Debbie hat ein wundervolles Essen gemacht. Das ist jetzt mal zum Ankommen. Und nachher ab 14 Uhr geht es los mit dem Vortragsprogramm. Und diese Tage, das organisiert eben die Anna, die hat ziemlich viele Kontakte und ist schon auch ziemlich lang mit dem Thema indigener Kultur unterwegs, hat auch selber ihren Ursprung in indigener Kultur und macht auch einen Vortrag, nämlich Würdigung indigener Völker und ihre Linien. Und genau, danach geht es weiter mit Maya-Weisheit. Und danach geht es weiter mit einem Vortrag über die Situation in Palästina. Und danach das Misak-Volk. Genau, um 18.45 Uhr. Es ist am coolsten vorbeizukommen. Man kann aber einige Vorträge auch online mitschauen über Zoom. Wir haben einen Zoom-Link auf unserer Website www.inerico.at und wer mag, kann sich da reinklicken und auch online dabei sein. Wobei ich sehr empfehlen würde, vorbeizukommen im Setwell Center. Es ist ein total gemütlicher Community-Space und einfach schön, auch so zusammenzukommen und sich über dieses Thema auszutauschen und Einblicke zu bekommen in verschiedenste Kulturen und auch Lebensrealitäten von Menschen und eben deren Widerstand gegen ein zum Teil sehr destruktives System, was deren kulturelles Erbe betrifft.
2: Was ich noch einbringen wollte, könnt ihr euch erinnern, wie letztes Jahr unsere Kundgebung war am Hauptbahnhof? Ziemlich spontan und ich glaube, wir haben so jeden Ankommenden überrascht mit was dort passiert ist und wie viele sind nicht rumgestanden haben, mussten wir mal genauer schauen, was da eigentlich los ist. Und dann haben sie sich eingebracht, kann sich erinnern. Sie haben zum Teil haben sie Botschaften und den Bohnen geschrieben. Vielleicht eh etwas, was sie schon lange beschäftigt. Es war noch niemand da, der das laut gesagt hat. Und plötzlich standen wir da mit Federn und Schildern und Mikros und lauter Musik. Und ich glaube, sogar einige sind uns gefolgt in den, wo war man da, im Meterhof, gell?
1: Genau, genau danach hatten wir noch so eine kleine, so zeremoniellen Rahmen quasi, um das Ganze abzurunden im Park. Genau, das
2: und war Samen letztes, haben wir gesät.
1: Genau, und Samen gesät.
2: Ja.
1: Im wörtlichen und im übertragenen Sinn, würde ich sagen. Ja, ja, voll. Also genau, es ist, obwohl es ein ernstes Thema ist und irgendwie auch mit viel Gewalt und Negativem zu tun hat, ist doch ein total positives Event, weil einfach auch dieser Widerstand und dieses, es gibt noch immer diese Kulturen und diese Verbindung einfach auch stark im Vordergrund ist. Und ich finde, dass gerade du, Manuel, das auch total stark dort einbringst und immer hochhältst, wie einfach diese Kraft, die dahinter steckt und auch in der Musik und darin, in diesem Vertrauen, das auch einfach zu leben und sich nicht unterkriegen zu lassen.
0: Ja, danke für die Worte, Carmen, Florian. Genau, bei mir, so wie viele wissen, die mich kennen, ist alles durch die Musik gelaufen. Muss ich sagen, hat viel zu tun mit der Sikuri-Bewegung. Da, wo ich wirklich gespürt habe, dass da nicht, es ist mehr als Musik da dabei ist, wenn man Panflöten spielt oder wenn man diese Instrumente, da es ist bei mir genauso, hat angefangen, diese Flamme drinnen in mir zu brennen, wo ich die Verbindung auch gefunden habe zu meinen Wurzeln und zu dieser Kultur von den Anden, woher ich komme, wenn man in Peru. Und ja, ich wollte ein bisschen dazu erwähnen, erfüllen, was du gesagt hast, Florian, nämlich, dass eigentlich alle, die teilnehmen wollen, bitte auf unsere Website schauen. Da können genau die Details über das Programm schauen und auch den Link für die Zoom Connection. Zum Beispiel heute eben um 15.30 Uhr mit dem Vertreter von der Maya, der Alfonso Rafael, kann jeder sich dann anhören. Und genauso wie später das Misak-Volk um 18 Uhr 45, also Viertel vor sieben, wird auch die Francia Yolanda von Cauca in Kolumbien, Südwesten Kolumbien, die eine Vertreterin von dem Misak-Volk auch darüber sprechen, was sie einfach zu sagen hat über ihre Kultur und über die Situation des Misak-Volks. Willst du was noch dazu sagen?
2: Bitte, ja, doch. Was, glaube ich, bei Natives oder Indigenen so extrem hervorspringt, ist, dass sie anders als andere Völker einfach der Natur auch immer versuchen, irgendwas zurückzugeben, oder? Als für das, dass wir wissen, dass wir konsumieren, weil wir einfach Luft, Wasser und Ernte aus dem Boden brauchen, und als Dankeschön versuchen sie einen Ausgleich zu schaffen mit Balance. Und ich erinnere mich noch einmal, letztes Jahr waren wir da bei der Rösselmühle und haben eine Zeremonie gehabt, wo wir, kannst du dich erinnern, mit einer Schamanin haben wir die Natur geehrt und versucht, irgendwie in Balance zu kommen. Kannst du dich erinnern?
0: Natürlich.
2: Haben wir dieses Jahr Ähnliches?
0: Wir haben den Beitrag von die Piera, wird eben eine Art von Gesänge-Beitrag genau am Montag machen. Sie hat uns erzählt, dass diese Gesänge irgendwie sie bekommen hat von Ahnen, also von ältesten Mapuche-Vertreterin, und das wird sie mit uns teilen, so in eine quasi zeremoniellen Art. Aber so wie in anderen Jahren, richtig Zeremonien, glaube ich, wird für ein weiteren Programm vielleicht in den nächsten Monaten. Genau. Willst du was sagen, Florian?
1: Ja, ich würde vorschlagen, dass wir jetzt mal in die Musik von Candombe reinhören, die ja auch am Montag bei der Kundgebung stark für den musikalischen Rahmen und für den Drive auch und die Celebration sorgt. Genau. Das Stück ist jetzt nicht von der Gruppe von Candombe Graz, aber es ist ein Candombe-Stück. Vielleicht, Manuel, kannst du dazu noch kurz was sagen? Das ist ja ein Rhythmus sozusagen ursprünglich. Im Sinne.
0: Candombe, genau. Das, soweit ich weiß, ist entstanden dadurch, die Afrikaner Sklaven angekommen sind in Südamerika, vor allem in Brasilien und den Teil von Uruguay, Argentinien, dann diese Trommeln, Musikrhythmen sind einfach da dazu angekommen und auch von indigenen Völkern angenommen, genauso wie auch für die Mestizo Bevölkerung, die da dann sich entwickelt hat. Dann ist dann diese Candombe als mit den Wurzeln aus Afrika dann irgendwie neu orchestriert mit mehreren Instrumenten, mit Gesänge. Und man, wenn man das hört, natürlich ist da diese afrikanische Stimmung. Und ja, das können wir gerne anhören. Darf ich noch davor, zu mal das anhören, jetzt gleich, weil wir darüber geredet haben, genau. Bis gleich, liebe Zuhörer und Zuhörerinnen, zu mal das.

Willkommen zurück, lieber Zuhörer und Zuhörerinnen von Radio Helsinki. Es war 92,6 in Graz. Wir sind da im Studio mit Carmen und Florian, Manuel auch an der Technik und an der Moderation. Heute machen wir eine besondere Sendung, wo wir euch vorstellen, unseres Programm von der Veranstaltungsreihe Indigene Kulturen Ehren dieses Jahr, verteilt im ganzen Oktober. Bitte anschauen auf unserer Website inrico.at mit i, inrico.at, Indigenous Rights Collective. Da könnt ihr auch in unsere Kanäle von Instagram und Facebook das Programm in Detail anschauen. Da haben wir vor kurzem geredet über was heute im Sedwell Center ist, aber dazu muss man erwähnen, dass eigentlich Sedwell Center nur die Location ist in Wirklichkeit, die Debbie und das ganze Community, die uns unterstützen und mit uns kooperieren, seit gestern und heute für diese Veranstaltungsreihe heißt Base Graz, und wir sind sehr dankbar an Base Graz, an Debbie und das ganze Team von Base Graz für ihre Unterstützung. Genau, und das ist in der Dreihackengasse,

0: später dann noch das Event, das ich erwähnen wollte, eben ein Gespräch über Landraub, Vertreibung und Widerstand. Da machen wir in Kooperation mit unseren Kollegen von Palästina Solidarität, wo heute Galia aus Palästina da auch uns erzählen wird, diese tiefe Verbundenheit des palästinensischen Volkes. Und die Christine sogar hat mir, ist eine Freundin, gute Freundin von mir, sie war vor kurzem in Westbank, Palästina, und sie hat genau einen frischen Bericht zu erzählen, wie gerade dort die Situation ist. Vor einem Monat war sie dort und sie wird heute dann darüber erzählen. Und genau auch von Palästina Solidarität, eine Freundin von mir auch, die Rosuita, wird auch ein bisschen die Geschichte erzählen. Und ich weiß, vielleicht das Thema, es ist kontrovers für viele und wir haben einfach das mit unserem Verein eine Verbindung gefunden, schon seit dieses Problem irgendwie in den Medien einfach mehr anwesend ist, und wollte ich euch genau ein bisschen erzählen,
1: deswegen ist es ja auch umso willkommen, aber je mehr Menschen da teilnehmen, damit wir in ein Gespräch und Diskurs kommen, oder? Ich meine, wo nicht besser als dort, wenn man mit direkten Erfahrungen konfrontiert ist und man einfach Blickwinkel ändern kann und im Austausch kommt. Weil nur Medienberichte zu lesen, ist ein bisschen zu wenig, sich darüber zu ärgern oder auch nicht. Weiß nicht, bringt einem nicht weiter, aber hier kann man ein lebendiges Gespräch erleben. Vielleicht findet es eher statt, weil man bekommt es halt nicht so mit. Und ich habe noch eine Frage. Warum wurde eigentlich die Veranstaltung von indigenen Widerstand auf indigene Kulturen ehren geändert? Wie sollte ihr drauf kommen?
0: Das kann Florian, glaube ich.
2: Warum wurde das geändert? Also früher hat ja die Veranstaltungsreihe, die findet ja jetzt schon seit einigen Jahren in Graz statt, Tage des indigenen Widerstands geheißen. Eigentlich, Manuel, finde ich, das müsstest du erklären, weil das war ja ursprünglich deine Kreation. Aber ich kann es schon auch erklären, versuchen. Jetzt bin ich gerade schon am Wort. Na gut, also vielleicht sollte man dazu mal sagen, warum überhaupt Tag des indigenen Widerstands oder woher kommt das eigentlich so? Und es ist ja eben der 12. Oktober, wie Manuel vorher schon in der Sendung erwähnt hat, sozusagen so ein bisschen als der Tag der Entdeckung Amerikas in die Geschichte eingegangen, also in unsere europäisch-westlich fokussierten Geschichtsbücher ist das so eingegangen. Genau, aus indigener Sicht, natürlich aus Sicht der Bevölkerung, die ja offensichtlicherweise schon auf den Kontinenten, die wir heute Süd-, Mittel- und Nordamerika nennen, gelebt haben, war das natürlich keine Entdeckung, weil die waren ja schon dort, sondern eine Invasion und damit auch eine Zeit, wo einfach auch gewissermaßen ein Widerstand gegen diese Invasion auch passieren musste, um die eigene Kultur weiterzutragen, so würde ich es beschreiben. Und daher eben der Tag des indigenen Widerstands. Das hat jetzt die Frage nicht wirklich beantwortet. Ich bin jetzt ein bisschen abgebogen. Manuel, magst du dazu noch was hinzufügen?
0: Ja, also das ist, glaube ich, bei mir ein bisschen mehr bewusst gewesen, dadurch, dass ich in Spanien gelebt habe und dort am 12. Oktober, ich habe gute Freunde in Spanien, jetzt nicht vielleicht missverstehen, ich habe auch eine

0: gutes Gefühl zu der spanischen Kultur, weil auch ein Teil von mir ist. Ich spreche als Muttersprache Spanisch. Aber ich habe gesehen, wie dort der 12. Oktober gefeiert wird. Und das ist genau etwas, das mir ein bisschen schockiert hat, weil dort ist es der Tag, dass die Erinnerung, dass wir eine große Imperium waren und dass wir genau an dem Tag ist irgendwie für viele so gesehen, dass die Spanier eben das Hochspitze kann man ihre Kultur oder dass sie Amerika entdeckt haben, irgendwie. Es ist das Tollste in der Geschichte, das sie geschafft haben. Und dann habe ich eben, da habe ich dann mich viele Fragen gestellt dahinter, warum das so ist, weil ich habe auch eine andere Perspektive gesehen, da wo ich geboren bin, in den Bergen. Habe ich quasi ein bisschen vergleichen können, diese Perspektiven, was eigentlich von den Nachfolgen, was passiert ist, genau an diesem Datum, 1492. Und da habe ich gesehen, wie wichtig das ist, die Rolle von Bildung und von Büchern, die eben, sogar mit Freunden habe ich darüber geredet, gell? Was sie mir erzählt haben, spanische Freunde, ja, dass in der Schule wurde ihnen geklärt, dass eigentlich sie waren da, haben ein bisschen was gemacht und dann sind sie weggegangen, irgendwie ohne Schuld, haben sogar Wiesen hingebracht, die waren alle Bilder und dann sie haben das Schreiben beigebracht und die Waffen, die Pferde, Essen, keine Ahnung. Und natürlich gab es einen Austausch in beiden Seiten. Gell? Europa hat auch viel von des Kontinents hier gebracht, so wie die Tomaten und Kartoffeln und so weiter. Kann man große Auflistung machen, wie
1: Mais.
0: eigentlich wer mehr Profit davon eigentlich wer mehr profitiert hat. Aber das ist das nicht die Diskussion. Ich meine nur, wieso die Geschichte kann etwas so einfach verstecken und irgendwie quasi böse Sachen, böse Ziele, die gemacht worden sind, wurden gewaschen und dann ist niemand mehr schuld. Deswegen finde ich es heute noch auch sehr wichtig, ich bringe jetzt zurück das Thema, das hätte man nie sich gedacht, dass heute wieder sowas passiert und ich muss mich leider ärgern, wenn ich sowas über Völkermord und Landraub heute noch sehe auf dem Fernsehen, dass auch zum Beispiel in Palästina passiert, das dann ärgert mich sehr viel, weil angeblich sollte die Zivilisation davon gelernt haben und das sollte nicht wieder passieren, es war klar, also wir sind so weit als Zivilisation gekommen, dass wir Gesetze international, wir haben verschiedene Institutionen weltweit, das eigentlich das alles schützen sollen, weil wir zivilisiert sind und wir sehen, wie die Menschen wieder in den gleichen Fehler kommt und das ärgert mich so sehr, dass deswegen finde ich das alles so wichtig, diese Arbeit, dass wir haben und dass wir genau diese Stimme geben an die Völker, die unter Druck sind, die einfach gelöscht werden wollen von bestimmten Mächtigen und Politikern, die einfach nichts darauf denken und nichts davon gelernt haben, was die Geschichte uns gezeigt hat. Und das ist genau, was auch, wenn jemand darüber ein bisschen mitbekommen will, was diese Verbindung gibt zwischen indigenen Volk und was zum Beispiel in Palästina passiert, bitte dann heute um 17 Uhr kommen, da werden wir ein bisschen darüber natürlich in einem Gespräch kommen, wo wir austauschen können und diese Perspektive auch zeigen. Entschuldigung, dass ich jetzt wieder in den Thema gefallen bin.
2: Ja,
1: Passt voll.
2: und ich möchte genau nochmal zurückkommen auf die Frage, Carmen, die du eigentlich gestellt hast. Eben, das heißt, jetzt war ein kurzer Exkurs. Was ist der Ursprung? Warum ist es dieser Tag des indigenen Widerstands? Und weil das eben so ein Tag ist, der diese verschiedenen Perspektiven hat und in Europa immer noch dieser kolonialistische Blick eigentlich und dieser so ein bisschen überlegene Blick ja vorherrscht und die andere Seite wenig präsent ist. Und jetzt war uns das eben wichtig, dem Manuel wichtig, der das hier in Graz auch angefangen hat, das zu zelebrieren am 12. Oktober, einfach zu sagen, wir stellen uns hin und wir feiern indigenen Widerstand, wir feiern, dass das noch immer gibt, diese Kulturen. Und darum herum hat sich diese ganze Veranstaltungsreihe entwickelt, weil dann waren einfach schon so viele spannende Verbindungen da und das Thema wurde zu groß für einen Tag. Und deswegen haben wir dann gesagt, gut, am 12. Oktober ist die Kundgebung, wir gehen da raus und bringen das Thema auf die Straße, aber wir machen dann noch daneben noch mehr Thementage, wo wir einfach Indigenen, Vertretern indigener Völker Stimmen geben und einfach denen zuhören und mal schauen, was sagen die, was wollen die eigentlich, was ist deren Lebensrealität.
1: Ja. Was sagen die dazu, wenn wir kommen und sagen, hey, ihr seid wenig zivilisiert, wir zeigen euch, wie das geht. Und dazu braucht sie die Kirche und was weiß ich, was für Methoden angewendet wurden, oder?
2: Zum Beispiel, genau, eben mal diese Sicht zu sehen und auch, wie ist das heute noch, weil auch, was jetzt der Manuel gerade gesagt hat, eben, dass das frustrierend ist, dass es heute noch immer diese gleichen Mechanismen am Werk sind und das geht ja auch weiter. Das heißt, wir können jetzt nicht sagen, gut, irgendwie, das war in der Vergangenheit und auch aus diesem verrückten Gedanken heraus, eben, wir haben, dass wir denen da irgendwie Wissen gebracht haben und dass er dann eh positiv war. Und in Wirklichkeit ist es ja genau umgekehrt. Erstmal müsste man anerkennen, okay, das war vielleicht jetzt nicht so cool irgendwie und wir profitieren immer noch davon und diese Mechanismen gehen immer noch weiter und es gibt immer noch Landraub und es gibt immer noch europäische Firmen oder Firmen aus den USA, die sich daran bereichern, einfach jetzt Land in indigenen Gebieten zu kaufen oder auch irgendwie anders in deren Besitz zu kommen und dann auszubeuten.
1: Und wie wenig eigentlich die Gesetze sie nicht schützen.
2: Genau.
1: Weil sie einfach noch nicht existieren.
2: Genau, oder existieren, aber einfach wenig geschützt werden, weil auch die Regierungen wenig Interesse haben dran und natürlich diesen Fortschritt ins Land holen wollen, was aber einfach auf Kosten der ursprünglichen Bevölkerung heute noch geht, die dort leben, die auf dem Land leben.
1: Von dem Land leben,
2: genau. Aber und das sind ja komplexe ökologische Zusammenhänge. Gestern haben wir gehört, im Vortrag im Setwell Center mit Leuten aus Puerto Rico, dass dort zum Beispiel ein reicher Mann extrem viel Land gekauft hat, wo unter anderem Quellen sind, wo dann das Wasser einfach in viele Dörfer auch fließt, die dort ursprünglich sind. Und das bedroht deren Existenz dann natürlich, weil der kann dort jetzt machen, was er will mit dem Land. Und der will das wahrscheinlich für irgendein Investor, für irgendwie Tourismus oder was auch immer verwenden. Und das sind dann seine Quellen, aber unten hocken halt die Leute, deren Existenzgrundlage ja daran hängt und so durch solche Sachen oder oft noch viel direkter dazu, tatsächlich fühlt sich heute halt noch dieser Kolonialismus eigentlich fort und genau das, ja, das war der Ursprung. So, jetzt haben wir schon viel gequatscht. Ich glaube, ich würde jetzt noch den Bogen zurückschließen. Oh, jetzt haben wir die Veranstaltungsreihe Indigene Kulturen ehren, weil wir eben gemerkt haben, gut, Tag des indigenen Widerstands ist für viele nicht so greifbar, wenn man das hört, wenn man nicht mit dem Thema schon vertraut ist. Ja. Und wir wollten eben einfach so ein bisschen so einen positiveren Geschmack geben, wenn man das jetzt zum ersten Mal sieht und sagt, okay, das ist eine Veranstaltung für indigene Kultur. Und dann natürlich trotzdem aber diesen ursprünglichen Widerstandsgedanken und dieses indigene Rechte schützen, kommt da dann mit in den Inhalten, aber der Titel ist einfach, hat sich einfach ein bisschen geändert. Das hat dann irgendwie besser gepasst. Genau.
0: Ja, ist dann gut, jetzt eine Musikpause dann zu machen.
2: Ja.

0: Herzlich willkommen, liebe Zuhörer und Zuhörerinnen von Radio Helsinki, Indigenous Rights Collective Radio, heute live aus dem Studio und wir erzählen euch das Programm unserer Veranstaltungsreihe Indigene Kulturen Ehren. Genau, eine Veranstaltungsreihe, wo wir die Stimme und die Perspektiven von indigenen Völkern in Graz bringen. Und jetzt wird mein Kollege Florian über das Programm am Sonntag erzählen.
1: Ja, am Sonntag, genau. Es ist ja schon gestern losgegangen, geht heute weiter, auch neben der Radiosendung schon im Setwell Center in der Dreihackengasse 32. Gibt es heute noch voll spannendes Vortragsprogramm. Und am Sonntag haben wir einen Networking Day sozusagen, so ein bisschen im Spektral. Da geht es eher darum, auch zusammenzukommen, sich auszutauschen, schon mit einem Brunch um 11.30 Uhr, wo wir einfach ein bisschen über das Thema reden können, indigene Rechte und uns austauschen beim gemütlichen gemeinsamen Essen. Danach geht es weiter mit einem Vortrag, und zwar was es bedeutet, eine Selknam-Frau in Chile heute zu sein, mit Fernanda Olivares. Das ist ein Online-Vortrag auch, kann man auch online über Zoom mit dabei sein, aber natürlich schöner in live, auch wenn wir über online mit ihr verbunden sind, es gemeinsam anzuhören und zu schauen und auch Fragen zu stellen. Und danach schließen wir um 15.30 Uhr mit einem Konzert von Piera. Piera ist eine Musikerin, die ich jetzt schon ein Weilchen kenne und die auch mit dem Thema indigener Rechte und indigener Kultur unterwegs ist, auch ursprünglich aus Chile ist, lebt jetzt in Spanien, und sie war auch viel eben mit indigenen Kulturen, mit Leuten von indigenen Kulturen unterwegs, hat auch mit den Mapuche speziell eine Verbindung, wo wir auch dann später noch im Programm einen Vortrag haben am 14., dazu erwähnen wir später noch was. Und die bringt einfach Lieder von sich mit, was so ein bisschen so auch in diesem Spirit sind oder zum Teil, die sie auch gelernt hat von Vertretern indigener Kultur. Genau, das ist am Sonntag im Spektral, und ich glaube, das wird ein total gemütlicher Rahmen, auch so gemeinsam da ein bisschen einzutauchen, eben gern schon mit dem Brunch zu starten. Wir bringen was zum Essen mit und gern auch was mitbringen. Es ist so Potluck-Style um 11.30 Uhr im Spektral am Sonntag.
0: Entschuldigung, Florian, aber ich glaube, wir beginnen mit dem Workshop, oder?
1: Stimmt, davor gibt es noch, habe ich jetzt vergessen, ist später dazu gekommen, gibt es noch einen Gemeinsam-Singen-Workshop auch von Piera.
0: Und Lydia.
1: Und Lydia, genau, voll. Lydia ist
0: Kurdin, aus Kurdistan.
1: Stimmt, ist ursprünglich aus Kurdistan. Syrien, und Kurdistan, jetzt aber auch Österreich, und ist auch viel am Forschen in Österreich zu so quasi indigenen Wurzeln eigentlich, weil das auch ein Thema ist, was jetzt immer wieder aufkommen ist, auch durch die Beschäftigung mit indigener Kultur, natürlich auf anderen Kontinenten, wo sind eigentlich unsere europäischen indigenen Wurzeln? Und genau, ich glaube auch ganz stark inzwischen, und ich höre das auch immer wieder, wir haben ja immer wieder VertreterInnen von indigenen Kulturen auch bei uns gehabt, und da kam auch oft so ein bisschen so, dass sie meinen, dass wir da was verloren haben, was gut wäre, wenn wir es wiederfinden. Und das macht für mich diese Beschäftigung auch total wertvoll, weil genau, es ist ja nicht, dass wir anderswo hinschauen, aber dass wir auch zurück zu unseren Wurzeln finden. Und ich glaube, das ist auch eine Qualität, die dieser Sinnkreis ein bisschen bringen kann, dass man einfach gemeinsam da ein bisschen eintaucht, auch in diese, zwar in andere Kulturen, aber auch gleichzeitig in dieses generell quasi indigene Praxis des gemeinsamen Singens, weil das sich eigentlich durchzieht und auch bei uns ursprünglich da war. Und genau, Lydia schreibt auch selber Lieder und singt auch auf Deutsch zum Teil. Und das ist, genau, wird da alles so ein bisschen verwoben. Das ist am Spektral um 10 am Sonntag.
2: Deswegen heißt es auch Voices from the Roots.
1: Genau, ja. Ja.
0: Genau, Spektral ist ein Freiraumprojekt, der liegt am Ländgei 45 neben dem Ländplatz an der Mur, auch, kann ich sagen, sehr zugänglich für alle, die in Graz sind.
1: Und ich wollte noch einen Programmpunkt sagen für Sonntag, der noch dazugekommen ist. Und eigentlich ist es nicht wirklich unser Programm. Es hat sich jetzt nur so ergeben, dass auch danach noch, nach dem Konzert um 15.30 Uhr von Piera, um 18 Uhr, macht auch eine Freundin, die Judith, Kreistänze. Und das hat sich so ergeben, dass das am gleichen Abend ist. Und wir haben jetzt gesagt, passt. Das passt eigentlich auch gut dazu, weil auch Kreistänze ein ganz ursprüngliches, kulturbildendes Element sind und auch diese Kreistänze auch noch auf unsere eigentliche ursprüngliche Kultur zurückgehen und auch in verschiedensten indigenen Kulturen ja auch zu finden sind. So dieses gemeinsame Tanzen und Singen sind einfach Praktiken, die uns dem auch näher bringen. Und ich denke, wenn wir auch so viel theoretisch hören, auch über indigene Kulturen und auch Recht, ist auch ganz gut, das auch selber genau zu spüren und uns dem anzunähern mit den Mitteln, die wir eben jetzt, so wie wir da sind, noch zur Verfügung haben.
2: Wie kommt man sie besser, wie kann man das besser zelebrieren, das Miteinander, als wenn wir uns die Hände geben? Oder?
1: Schön gesagt, genau. Ja, und dann könnten wir ein bisschen in Pierras Musik reinhören als Vorgeschmack. Oder hast du noch was anderes vor?
0: Vielleicht du, Carmen, hast du was das zu ergänzen? Ich kann mich erinnern, einmal haben wir ein Spektral mit uns getroffen und haben wir für eine Demo, genau, das war die Umweltdemo, gell? Da haben wir Plakaten sogar gebastelt und dann sind wir zur Demo gegangen. Genau, das ist immer wieder, dann, wir sind dankbar zum Spektral für ihre Unterstützung, die Räume zur Verfügung zu stellen für unsere Veranstaltungen. Genau, also zusammengefasst beginnt es um 10 Uhr diesen Sonntag, also morgen eigentlich, gell? Morgen, 11. Oktober, beginnt um 10 Uhr dieses Workshop von Piera, Voices from the Roots. Dann könnt ihr auch zu uns, unserem Brunch vorbeikommen um 12 Uhr. Dankend auch unseren Kollegen von Foodsharing und Spektral auch, werden wir einen Kleinigkeiten zum Essen und zum Trinken anbieten können. Um 14 Uhr dann wird die Fernanda von den Zelknamen, eine Zelknamen-Vertreterin aus Chile per Zoom uns auch was erzählen. Das kann man sich per Zoom sich anhören. Den Link findet man auf unserer Website. Und abschließend um 15.30 Uhr, 16 Uhr, das Konzert von Piera Novion. Und von ihr hören wir uns jetzt eine Musik, ein Lied, das heißt Dankbar sein.

0: Ja, herzlich willkommen zurück. Wir sind hier beim Indigenous Rights Collective Radio. Wir sind ein Verein aus Graz, der sich für indigene Rechte weltweit engagiert. Das heißt Rechte indigener Völker, weil es einfach so ist, dass heutzutage immer noch indigene Völker stark sich gegen Landraub, Unterdrückung, Umweltzerstörung und zum Teil einfach gezielte Gewalt wehren müssen. Und wir wollen uns dafür einsetzen, dass sich das bessert, und wir wollen vor allem auch Bewusstsein schaffen für dieses Thema. Und daher haben wir jetzt gerade unsere Veranstaltungsreihe Indigene Kulturen ehren, die den ganzen Oktober und mit Kooperationen noch in den November hineingeht. Und jetzt gerade im Setwell Center wird schon vorbereitet für die Vorträge heute Nachmittag. Es gibt da ein wahnsinnig spannendes Programm zu indigenen Kulturen, hauptsächlich in Südamerika. Und genau, morgen geht es weiter im Spektral mit einem Themen- und Networking-Tag. Und die Musik, die wir gerade gehört haben, war von der Piera. Die wird dort morgen auch ein Konzert spielen, und zwar um 15.30 Uhr. Es geht aber schon um 10 Uhr los mit einem Sing-Workshop auch von der Piera, die wir gerade gehört haben. Und danach mit einem Brunch zum Zusammenkommen und Vernetzen und auch mit einem Vortrag. Genau, das ist so das Programm. Ihr könnt das ganze Programm auf www.inrico.at bitte nachlesen. Das ist unsere Website, da findet ihr noch Details. Und wir haben echt ein wahnsinnig umfangreiches Programm. Es wäre viel zu viel, um es jetzt kurz zusammenzufassen. Genau.
1: Genau, jetzt wollten wir ein bisschen auch erzählen, wie es nächste Woche ausschaut. Wir haben schon gesagt, dass es am Montag eine Kundgebung am Südtiroler Platz gibt um 17 Uhr. Tag des indigenen Widerstands, indigene Kulturen ehren. Bitte vorbeikommen mit Plakaten und auch einfach mit der Energie, dass dieser Tag braucht. Dann wollen wir schauen, wie es dann in den weiteren Tagen geht. Wir haben die große Kooperation, so wie auch in den letzten Jahren, von der Uni Graz, vor allem diesmal das Zentrum für Interamerikanische Studien, CIAS, der uns viel bei der organisatorisch geholfen hat und auch finanzielle Unterstützung, nämlich für die Gäste, die wir entweder online oder auch anwesend einfach für ihre Beiträge als Konferenzen oder Vorträge anbieten. Und genau.
2: Wo ist das CIAS?
0: Das CIAS, das ist eine sehr gute Frage. Die ist nämlich umgezogen und falsch auf Google Maps eingetragen. Gut, dass wir nochmal sagen, das ist
1: Schubert, oder?
0: In der Schubertstraße 21 sind die jetzt, genau. Also bitte nicht auf Google Maps eingeben, CIAS, sondern Schubertstraße 21 eingeben, dann findet man dort auch hin. Genau, das ist das Center for Inter-American Studies, kurz CIAS an der Uni. Und mit denen haben wir eben heuer diese Kooperationen, dass an der Uni auch ein paar Vortragsveranstaltungen stattfinden. Startend mit Dienstag, dem 13. Oktober, wo es einen Live-Vortrag von der Laida gibt. Die ist eine Shibibo-Frau aus dem, also die Shibibo sind ein Tribe im Amazonas, und die wird darüber etwas erzählen, über ihre Lebensweise und Lebensrealitäten. Und danach, also das ist um 15 Uhr, und danach um 17.30 Uhr haben wir eine Live-Schaltung direkt nach Chile zu Machi, Patricia und Ariel. Und die beiden sind Mapuche-VertreterInnen. Machi ist eine Bezeichnung für eine sozusagen Schamanin in ihrer Kultur. Das heißt, die hält die Kraft oder die Aufgabe, eben auch Rituale und Zeremonien durchzuführen, und einfach so, dass auch der die spirituelle Ebene hineinzubringen. Und ich freue mich total, dass sie eben live dabei sein wird über diese Online-Schaltung. Und Ariel ist der Präsident der Chilka Foundation und die setzen sich eben aktiv für den Erhalt des Kulturerbes der Mapuche ein. Und unter anderem haben die eine wahnsinnig faszinierende Aktion gestartet, nämlich haben sie vor 5 Jahren ungefähr haben sie 500 Weberinnen zusammengebracht, der Mapuche, die auf traditionelle Art, wie sie das machen, also die bauen eben so einfache Webstühle und weben dann damit und haben auf diese traditionelle Art ein 1 Kilometer langes Stoffstück gewebt, mit dem sie einen Weltrekord gebrochen haben und sind damit auch im Guinness-Buch der Rekorde für das längste handgewebte Stoffstück. Und das haben sie gemacht, nicht so aus Spaß oder in langweiliger Weise, sondern natürlich um ein Zeichen zu setzen, eben, dass es diese Kultur noch gibt und dass es durchaus wertvoll ist, die auch weiter zu tragen. Und genau.
2: Und vielleicht nächstes Jahr können wir sie bei uns begrüßen, weil das wollten wir ja schon.
0: Genau, so ist es. Also ursprünglich war der Plan, dass wir sie live herholen und es ist uns heuer aber nicht geglückt aus finanziellen Gründen, weil einfach die Fördersituation gerade ein bisschen eng geworden ist. Aber daher haben wir eben den Online-Vortrag. Vielleicht klappt es nächstes Jahr. Genau, falls zufällig jemand zuhört und sich extrem gut mit Förderungen auskennt, bitte gern bei uns melden. Wir hätten gute Ideen.
2: Andere Quellen.
0: Genau, oder einfach auch sonst motiviert ist. Es ist eigentlich eher ein guter Reminder, das auch mal zu sagen. Wir sind ein noch extrem kleiner Verein, aber extrem motivierte Leute. Und es ist unglaublich, was wir das auf die Beine stellen, so quasi zu viert, zu fünft, die wirklich aktiv sich beteiligen. Organisieren wir eine Veranstaltungsreihe, die über mehrere Wochen geht, in verschiedenen Locations, natürlich in Kooperation auch mit verschiedenen Räumen hier in Graz. Und genau, wer sich das Programm auf www.inrico.at mal anschaut, weiß, kann sich einen Überblick machen, wie reichhaltig und groß das Programm ist. Und genau, dafür sind wir immer eine kleine Gruppe und wir sind immer voll dankbar über Zuwachs. Und ich muss euch sagen, es ist wirklich extrem lustig, weil wir haben auch so schönes Miteinander da auch bei Enrico. Es ist immer einfach nett, auch so zusammenzukommen und gemeinsam für eine wunderschöne Sache sich einzusetzen, die uns allen am Herzen liegt. Und genau.
2: Und die Künstler inzwischen ja, glaube ich, schon gar nicht damit rechnen, dass sie bezahlt werden, sondern sie machen es einfach aus Überzeugung, genauso wie wir.
0: Genau, viele. Ja, wobei wir schon auch natürlich schauen, dass wir immer bisschen Förderung aufstellen. Ein bisschen kriegen wir eben unter anderem vom CIAS als Kooperationspartner und auch vom Land Steiermark. Genau.
1: Und hoffentlich von der Stadtrast noch.
0: Genau, hoffentlich.
1: Und muss man auch beim Südwink sich bedanken und gleich vielleicht bei allen anderen unseren Kooperationspartner, die am Poster sind.
0: Ja, das habe ich jetzt leider nicht so schnell parat, lieber Manuel, aber wir können ja nochmal ein bisschen Musik spielen und danach machen wir das vielleicht.
1: Okay, dann habe ich hier Musik aus Mapundungun, das ist die Sprache der Mapuches, vorbereitet. Dann hören wir uns das an von Luanco und Portavoz. Bis gleich.

0: Willkommen zurück, liebe Zuhörer und Zuhörerinnen. Wir haben uns gerade angehört ein Lied aus Mapudungun von der Mapuche-Künstlerinnen Portavoz Luanco. Und jetzt dann machen wir weiter mit dem Überblick von unserem Programm, vor allem nächste Woche. Ab Dienstag geht es weiter an der Uni Graz. Und genau, haben wir schon den Dienstag erwähnt. Dann geht es weiter, so wie Florian jetzt erzählt.
1: Ja, vielleicht nochmal kurz zum Kontext für alle, die neu eingeschaltet haben. Wir sind in RICO, das Indigenous Rights Collective. Wir setzen uns für indigene Rechte ein und organisieren dazu eine Veranstaltungsreihe Indigene Kulturen ehren, die zurzeit in Graz stattfindet. Es ist gestern schon losgegangen, geht heute auch weiter mit Programm. Schaut gerne rein auf www.inrico.at, gibt es das ganze Programm. Und wie ich gerade vor der Musik vorgestellt habe, haben wir einen Online-Vortrag mit Mapuche-VertreterInnen am Dienstag im SIAS-Institut an der Uni in der Schubertstraße 21. Und Donnerstag geht es auch weiter an der Uni. Am Mittwoch geht es weiter, allerdings ist das im Meerscheinschlüssel.
0: Dafür muss man aber sich registrieren. Das ist eine
1: Gut, dass du sagst. Magst du kurz noch was dazu sagen? Oder?
0: Ja, es steht auf unserem Programm, die URL ist eigentlich von CIAS. Es ist gewünscht, dass Menschen, die teilnehmen wollen, sich registrieren. Es ist eigentlich eine Veranstaltung als Verabschiedung für die Rektorin oder Direktorin des Instituts, die Roberta Meyerhofer, und da wird im Rahmen dieser Veranstaltung dann auch akademische Beiträge, so ein Vortrag, glaube ich, über die Sklaven und Abolitionismus präsentiert. Mhm. Mehr Details am besten eigentlich bei der Website von CIAS schauen.
1: Ja. Und so ebenso am Donnerstag, weil ich kann auch nicht viel zu den Vorträgen sagen, weil es eigentlich quasi über unseren Kooperationspartner, in dem Fall des CIAS, organisiert wurde. Oder Manuel, hast du da mehr Informationen? Ich könnte jetzt nur die Titel lesen.
0: Ja, wir haben eben am Donnerstag eigentlich ist, viel von uns beigebracht, die Hanna Gobeya auch neu in unsere Netzwerkkreis aus Brasilien. Sie ist halb Indigenen von der Tsukuru-Volk in Brasilien und sie zusammen mit einer berühmten Aktivistin, die ist die Alice Melo, wird sie dann online für uns dann diesen Gespräch, Vortrag einfach präsentieren zusammen mit Hanna. Und genau, das ist genau gerade wichtig, weil in Brasilien durch die politische Situation sind indigene Völker, vor allem in der Amazonien, allgemein den Wald, Regenwald in Amazonien, bedroht von den politischen Plänen, die eigentlich die großen Konzerne von das Holz alles.
1: Holzmafia, also. Oder?
0: Also, ich habe nicht jetzt das Wort, vielleicht ist es. Also, die Agroindustrien und große Konzerne, so wie Monsanto und was auch immer, Palmöl und einfach die sogar auch illegale Minengeschäfte, dann nehmen immer mehr Territorium in Amazonas, und eigentlich ist ein Territorium, wo eigentlich immer dort indigene Völker leben, und das wird einfach zerstört. Dieses mit Absicht wird zerstört, wird abgeholzt, damit einfach diese Gemeinschaften in Amazonien weniger Raum dann haben und sie immer verdrängt. Und sie müssen dann flüchten, und alle diese Drohungen sind immer da gewesen, aber jetzt mit der Situation, wenn der Sohn von Bolsonaro gewinnt, die zweite Runde, dann wird dann wirklich wahr, dass einfach alle die Rechte, die sie in den letzten Jahren dafür, dass sie so viel gekämpft haben, werden wieder dann verloren.
2: Aber du musst auch dazu sagen, in der Zwischenzeit gab es sogar eine Indigene, die in die Regierung eingezogen ist in Brasilien, die Xiama.
0: Ja, das war Teil von mit Lula, genau. Mit Lula, da war ein Teil von Regierung, die Vizepräsidentin. Und natürlich da muss man dann sagen, die linke quasi Bewegung, die politische orientierte Parteien haben ein bisschen mehr für die Indigenen getan.
2: Na, sogar Indigene waren in der Regierung. Ja, die haben ein eigenes Ministerium bekommen. Ne?
0: Genau, ein eigenes Ministerium auch. Und das ist natürlich seine Geschichte. Ich meine nur, sie will jetzt nicht sagen, dass politisch die Linke immer das Gutes machen für indigene Völker, weil in Peru und in allen anderen Ländern sehen wir auch das Gegenteil. Es muss nicht sein, dass das Link politisch immer gut ist. Es stimmt auch, aber dass desto mehr Vertreterinnen von indigenen Völker dabei sind bei der Regierung, dann desto natürlich besser. Das wird dann verteidigt, politisch auch die Rechte, die einfach, dass sie einfach haben. Und genau.
2: Ich glaube, wichtig ist auch, dass das Volk, also das restliche Volk, nicht nur die Indigenen, sondern auch der Rest von Brasilien vielleicht einfach erkennt, dass es wichtig ist, ihren Lebensraum zu schützen, weil es einfach ihre Grundlage ist und das nicht an Investitionen zu verscherbeln für kurze Befriedigung.
1: Ja, natürlich, das ist halt immer dieses, das ist halt immer auch dieses irgendwie Fortschrittsdenken, das halt noch immer natürlich oft überwiegt.
0: Genau, das war, deswegen meine ich, haben wir da geredet, weil am 16.30 Uhr wird am Donnerstag genau die Hanna und die Alice Melo darüber erzählen, über diese ganze Situation in Brasilien und vor allem vom Xucuru-Widerstand, das in Amazonien den Widerstand, das sie führen seit Jahrzehnten. Dann haben wir um 18 Uhr eine Präsentation von unserem Kollegen César Aguilar, wo über die mehr Dimensionalität des Wissens vor spanischen Kulturen von Peru geredet wird. Und genau, der César ist immer wieder mit uns aktiv, auch in verschiedenen Veranstaltungen. Er ist auch Musiker. Und mit ihm haben wir auch in der Sicuri-Bewegung auch immer was einen Beitrag geleistet für unsere Veranstaltung und werden wir auch später erwähnen, wann wir zusammen spielen. Wollen wir weiter in der Woche schauen oder soll man Musik gleich?
1: Mach mal kurze Musikpause.
0: Okay, dann habe ich hier, genau, als ich die Sicuri erwähnt habe, dann spiele ich auch ein Sicuri-Stück.
1: Was ist der Hintergrund zu Sicuris?
0: Die Sicuri ist eine Musikbewegung, die auch politisch eingesetzt ist, zu verteidigen der Kultur von den indigenen Völkern. Es ist eigentlich so geboren von der Aymara und der Quechua-Kultur, die vor allem anwesend in Bolivien, in Peru und in Chile sind. Und ja, es ist eine präkoloniale quasi Art von Musik, wo die Panflöten einfach miteinander sich unterhalten und ja, dazu wird dann auch Gesänge gesungen und ja, also, das ist genau diese Art von Musik, wo ich mich quasi, was ich davor erwähnt habe, dass ich dann gespürt habe, dass es viel mehr als Musik ist und dann habe ich auch diese spirituelle auch Flamme in mir gespürt. Das kann ich jeder empfehlen, so eine Erfahrung zu haben. Die Musik allgemein ist auch was dass die Seele berühren kann. Und das ist.
2: Lass mal hören.
0: Lass mal hören, genau.

0: Willkommen zurück, liebe Zuhörer und Zuhörerinnen von Radio Helsinki, Indigenous Rights Collectives Radio, eine Sendung von dem Verein INRICO, der Verein zur Förderung indigener Rechte und Kultur in Graz und in Österreich. Wir sind dann im Studio und schauen wir uns das Programm unserer Veranstaltungsreihe Indigene Kulturen Ehren, der gestern angefangen hat und heute gerade am Base Graz Server Center weiterläuft und nächste Woche beginnt am Montag und weiter in der Woche an der Uni Graz. Und wir sind jetzt dann eigentlich bei der Erwähnung am Wochenende, wo wir beim Graviola sind.
1: Also kommendes Wochenende für alle, die heute und morgen nicht spontan Zeit und Lust haben, vorbeizukommen in der Base Graz oder im Spektral morgen bei unserem Networking-Tag oder am Montag zu unserer Kundgebung um 17.30 Uhr am Südtiroler Platz, wo wir uns für indigene Rechte einfach auf die Straße gehen und ein Zeichen setzen. Also wer da nicht Zeit hat, da schon zu kommen oder zu einem Vortrag an der Uni in Kooperation mit dem CIAS nächste Woche, kann auch am kommenden Wochenende eben im Graviola vorbeischauen, wo es ein Programm gibt mit starkem Brasilien-Fokus. Manuel, magst du dazu kurz ein bisschen einen Überblick geben? Was haben wir da vor? Was wird das sein im Graviola?
0: Wir beginnen Graviola den Freitag schon mit der Ausstellung von Hanna Gouveia, wieder über die Tsukurus. Volk. Sie war selbst in Amazonien, hat dokumentiert mit Fotos und auch Malerei. Dann haben wir vor auch den Januni Dokumentarfilm, der gerade sehr bekannt ist in allen Medien, mitproduziert von Leonardo DiCaprio sogar. Und wo genau wird erzählt in Dokumentarfilmen über Chuma Tsipaya, eine Aktivistin, die oft bedroht worden ist, wo eben bedroht, meine ist, wo ihr Leben in Gefahr gewesen ist, mehrmals, und dann ist sie sogar im Politischen dann aufgestiegen, in eine politische Rolle. Das beginnt am Freitag, genau ab 18.30 Uhr in der Graviola, das ist die Leonerstraße, 32, vorbeikommen können.

0: Viola, das wird am Samstag eine genau, Live-Musik-Performance aus Brasilien mit Wurzeln, mit indigenen Wurzeln aus dem Amazonas. Das wäre dann genau am Samstag.
1: Genau, und vielleicht sollten wir auch noch kurz erwähnen, dass die Veranstaltungen, die wir organisieren, sind ja alle kostenlos. Also ist genau, die sind kostenlos. Es ist natürlich immer, wer uns und unsere Anliegen unterstützen will, sind Spenden auch sehr willkommen, weil wir ein kleiner Verein in Graz sind, der sich für indigene Rechte weltweit einsetzt und die Fördersituation ist genau wie eh
0: Überschaubar.
1: überschaubar, wie eh in dem Bereich meistens. Genau, wir freuen uns natürlich auch über Spenden, wer dieses Anliegen unterstützen möchte und wer das Anliegen auch unterstützen möchte und Zeit hat, kann auch gern uns sich bei uns melden und uns vielleicht tatkräftig unterstützen, aber auch einfach vorbeikommen und sich mal informieren zum Thema indigene Kulturen und indigene Rechte, wie leben indigene Völker heute und was gibt es da für Probleme, die noch immer fortbestehen, auf verschiedener Weise, gerade in Ex-Kolonialstaaten, sogenannten Ex-Kolonialstaaten. Genau. Ja, Manuel, du hast erwähnt, dass es eben dieses Konzert gibt und du hast Yoruba erwähnt. Vielleicht kannst du dazu noch kurz ein bisschen den Begriff erläutern und können wir dazu auch was anhören?
0: Vielleicht kannst du, während ich das anschaue, einfach was mir der Erkal geschickt hat, lesen. Es hat eigentlich, Edgar ist eigentlich, er macht auch Capoeira und ist ein Trommler, auch ein super Perkussionist. Und es geht genau darum, diese Wurzeln, dass die Afrikaner in Brasilien auch mitgebracht haben. Also diese Mischung auch von der Musikkultur, die die Sklaven mitgebracht haben, mit den Trommeln, und dann was ist das auch gemischt mit der indigenen Kultur, die vor Ort gewesen ist in Brasilien, und dann daraus ist dann verschiedene Richtungen von Musikarten. Und ja.
2: War das nicht Capoeira? Ist das nicht eine Kampfkunst getarnt als Tanz?
0: Auch, ja, auch, genau. Das ist, aber die Herkunft kommt aus Afrika. Das ist genau
2: Aber aus
0: das.
2: der Sklaverei, oder? Haben Sie es
0: Genau.
1: So habe
0: Und
1: ich es
0: sich.
1: auch im Hinterkopf, dass es eben, weil es den Sklaven verboten war, Kampfkünste zu lernen
2: Klar.
1: aus Gründen, genau, haben die sozusagen Capoeira das also extrem findig einfach sozusagen versteckt und genau. Und ich finde es auch spannend, da auch anzuknüpfen, Manuel, was du gerade gesagt hast, eben was dafür für musikalische Mischung rausgekommen ist und sich das ja auch mit westlichen Instrumenten gemischt hat und Einflüssen, zum Beispiel den Trommeln aus der Marschmusik und so ja eigentlich dann ursprünglich der Samba entstanden ist. Und das wusste ich auch eigentlich lang nicht,
2: Echt?
1: sozusagen, wo das herkommt. Ja, Samba-Trommeln ursprünglich ist letztlich ja auch der bisschen so der afrikanische Einfluss, der amerikanische Einfluss rhythmisch und dann aber die kunststoffbespannten Trommeln und die Instrumente, die einfach auch aus Europa dann kamen. Und genau, das ist auch immer wieder spannend, sich bewusst zu machen, eben was da eigentlich herkommt, sozusagen, weil Manuel, du hast ja vorher erwähnt, eben es wird dann oft so dargestellt, als die Leute aus Europa sind da hinkommen irgendwie und haben denen ganz viel gebracht, aber was ist eigentlich auch zurückgekommen? Es war sozusagen im Austausch und auf verschiedenen Ebenen.
0: Ja, hören wir uns ein bisschen dann die Musik, vielleicht in die Richtung, das, was wir gerade reden, und kommen wir dann zurück.
1: Super Idee.

0: Genau, das war ein bisschen Musik von Capoeira, was wir uns erwartet an Graviola, den musikalischen Beitrag von unserem Kollegen, Freund Edgar Sereno. Genau, Samstag in der Leonardstraße, Graviola, Leonardstraße 32. Genau, da sehen wir uns dieses nächstes Wochenende, genau, das Wochenende vom 17. Oktober und auch den 16. mit der Ausstellung von Hanna. Jetzt dann will ich euch ein bisschen erzählen über das, was für uns neu ist dieses Jahr, wo wir auch ein Programm für Kinder, Jugendlichen anbieten, nämlich ab dem Sonntag, 18. Oktober, da haben wir in der Schützgasse 16 beim Artists-Verein eine Bühne für Kindertheater ab 8 Jahre. Die Maria fegt die Büste, da kommt eine Company aus Berlin extra, um uns die Geschichte von Maria Reiche zu erzählen. Das ist die deutsche Frau, die in Peru die Nazca-Linien entdeckt, kann man unter Klammern, Anführungszeichen sagen. Sie hat dann ihr lebenslang dafür gebracht, dass diese Linien, die ursprüngliche Pro, so vor Jahrtausenden Jahren, da einfach wieder entdeckt worden sind oder wieder. Entschuldigung?
1: Wofür stehen die Nazca-Linien?
0: Die Nazca-Linien ist ein Mysterium, da weiß man nicht genau, wieso. Das sind einfach kilometergroße Zeichnungen, die man nur von der Luft sehen kann. Und das haben Menschen eben gemacht und es war einfach in der Wüste versteckt. Und die Maria Reiche, diese deutsche Frau, hat einfach da mit einem Besen angefangen, das einfach alles zu rekonstruieren. Und dann natürlich mit den Jahren man hat gesehen, wie wertvoll ihre Arbeit gewesen ist. Obwohl sie am Anfang als eine verrückte Frau dann eigentlich von vielen gesehen worden ist. Und
1: Wie immer.
0: genau, die Geschichte ist sehr spannend für alle. Es wird auf Deutsch und es gibt sogar eine Buchpräsentation genau von der Maria Reiche. Das Buch, das sie damals geschrieben hat, wurde dann in den Jahren veröffentlicht und dieses Buch wird dann gebracht mit ihren
1: Wurde
0: originellen
1: das nicht auch verfilmt?
0: Sätzen.
1: Ich glaube, das war
0: Es
1: sogar im Kino,
0: es
1: oder?
0: gibt sogar einen Film, das vielleicht machen wir irgendwann, haben wir auch die Kontakte dafür. Und genau auch, das wäre genau am Sonntag um 15:30 Uhr in der
2: Dem
0: Schützgasse.
2: 18.
0: Entschuldigung.
3: Dem 18. Oktober, muss man dazu sagen,
0: Genau,
3: gell?
0: den 18. Oktober, genau.
1: Das ist beim KPÖ, gell?
0: Genau, daneben der KPÖ. Dann haben wir den Montag wieder für Kinder und Jugendliche einen Workshop, Klangkunst-Performance mit Panflöten aus Keramik und aus Bambus gemacht, mit Emilio und César Aguilar, also Emilio Urbay und César Aguilar. Das wird aber in Spektral am Montag, 19. Oktober, in der Lendkai 45. Da können Kinder ab 8 Jahre sowie auch Jugendliche vorbeikommen um 17:30 Uhr. Genau dieses Performance und auch Workshop mit Panflöten mitzumachen. Gleich danach, César Aguilar präsentiert auch in Verbindung eine Applikation, wo man mit dem Handy auch damit auch ein bisschen spielen kann.
1: Klingt gerecht.
0: Und genau, übernächstes Wochenende, wir reden schon von dem Sonntag, 25. Oktober, wird es auch ein Tanzperformance und ein Elternkind-Bewegungsprogramm Tau und Kerana, eine Tanzperformance von der Tora Holmberg, inspiriert von der Geschichte, eine Legende von der Guarani, eine indigene Stamme von Paraguay und Brasilien auch. Da wird dann zusammen auch am Anfang eine Tanzperformance und danach genau, Bewegungsprogramm, wo die Eltern auch teilnehmen können mit ihren Kindern. Mit Tora Holmberg am Lendkai 45. Sonntag, 25. Oktober, ab 16 Uhr im Spektral. Genau, und damit werden wir fertig mit dem Beitrag, das wir selbst organisiert haben, quasi mit Hilfe von unseren Partners. Und dann gibt es extra dann Kooperationen mit andere Institutionen machst du das? Vielleicht selber in Carmen oder Florian?
3: Wir schütteln den Kopf. Ich habe es gibt Kooperation mit dem Botanischen Garten und auch anderen Institutionen. Manuel, ich finde, du solltest es sagen, weil du hast da viel mehr, kannst besser erklären. Deswegen habe ich vorher.
0: Okay, ich wollte nur das ganze Protagonismus einfach. Passt.
3: Vielleicht kurz für den Kontext, das ganze Programm ist auch online auf www.inrico.at, weil ihr wahrscheinlich nicht alles mitgeschrieben habt oder es später eingeschalten habt. Wir sind hier schon seit fast 2 Stunden dabei, unser unglaublich umfangreiches Programm der Veranstaltungsreihe Indigene Kulturen ehren, die gerade in Graz stattfindet, zu präsentieren. Wir sind das Indigenous Rights Collective Austria und genau, wir setzen uns für indigene Rechte weltweit ein.
0: Ja, dann erwähnst du nur schnell, eigentlich bis dahin werden wir noch eine Sendung haben, vielleicht dann können wir das nochmal darüber reden. Es ist einfach so, dass von dem Donnerstag am Ende der Oktober, 29. bis 31. Oktober, der Institut für Kulturanthropologie und europäische Ethnologie organisiert eine Konferenz mit dem Namen A Relational World. Und das sind 3 Tage mit interdisziplinären interaktive Konferenzen, Keynotes mit Aktivistinnen, zum Beispiel Jessica Hiscock, Randy Heinholz, Dylan Robinson. Sie sind verschiedene Vertreterinnen oder Personen, die sich beschäftigen mit dem Thema, gerade von den anthropologischen Verbindungen mit indigenen Völkern auch. Und genau, das am besten auf der Website von der Uni die Details schauen. Dafür braucht man auch eine Registrierung. Muss man einfach angeben, A Relational World Conference Graz, und dann kommt schon die Website von der Intermediality Center der Uni Graz. Genau. Dann abschließend reden wir schon von November mit Kooperation mit Eva Helene Sterne eine Kunstausstellung Eröffnung, aber das werden wir auf alle Fälle später erwähnen in 2 Wochen, wenn wir wieder.
1: Es ist jetzt viel zu verdauen, oder?
0: Sendung haben.
3: Genau. Für jetzt ist erst einmal eigentlich wichtig, dass heute im Sattwell Center in der Dreihackengasse schon unglaublich spannendes Vortragsprogramm ist. Zu indigenen Lebensrealitäten, indigener Kultur und indigenem Widerstand. Und da werden wir jetzt gleich in 10 Minuten auch hindüsen, denn dann ist unsere Sendung um und die Anna ist dort schon und steht in den Startlöchern für einen Vortrag, der tatsächlich um 14 Uhr dort auch schon losgeht. Es sind dann noch 3 weitere Vorträge heute. 2 davon kann man auch online über einen Zoom-Link mitschauen. Wer Lust hat, sich über das Thema indigene Kultur und indigene Rechte und Widerstand und die Probleme, mit denen die heutzutage einfach noch kämpfen. Wer Lust hat, da ein bisschen einzutauchen, kann das auch online über Zoom. Der Link ist auf unserer Website www.inrico.at, genauso wie die ganze Programmübersicht.
1: Ah ja, man sollte vielleicht nur erwähnen, dass wir ganz tolle Dolmetscher haben, die uns helfen, die Indigenen zu verstehen.
3: Genau, voll. Allerdings, genau, also es wird alles auch, also viele Vorträge sind in Spanisch.
1: Oder in der Originalsprache, oder?
3: Na, also wir dolmetschen nicht von irgendwelchen indigenen Sprachen. Also da wüsst ihr jetzt nicht, dass wir da was haben. Ich glaube, wir müssen auch, vielleicht ist es auch ganz interessant, zu der Frage noch so ein bisschen den Kontext zu erwähnen, in dem solche Sachen stattfinden, weil ich habe auch früher wusste ich das nicht und habe mir gedacht, gut, das sind so indigene Völker, die leben so ganz abgeschnitten für sich und sprechen so ihre Sprache, und das gibt es ja heute auch noch, Uncontacted Tribes sozusagen, und dann gibt es aber dazwischen natürlich jede Abstufung von bis, und die, mit denen wir jetzt im Austausch sind ja schon so weit in Kontakt mit der sogenannten Mehrheitsgesellschaft, also eben uns, und dass sie dann ja auch die Sprachen sprechen, die dort entsprechend in Ländern gesprochen werden. Nachdem wir starken Südamerika-Fokus haben, was nicht unbedingt unsere Absicht war, aber sich einfach so ergeben hat, also wir setzen uns generell für indigene Rechte ein, aber dort ist halt
1: brennt es am meisten.
3: Es genau, ich weiß gar nicht, kann man sagen am meisten, Manuel, was wir vielleicht schauen, aber es ist auch in anderen, auf anderen Kontinenten, es wäre auch in Afrika Thema, es wäre auch in Asien, wäre auch.
1: Da können wir einen Fokus dann in Zukunft legen.
3: Genau.
0: Genau, wir arbeiten daran, unser Netzwerk zu erweitern. Immer wieder haben wir tolle Beiträge auch aus Asien gehabt, letztes Jahr zum Beispiel. Und deswegen, es ist, glaube ich, nur viel auf Lateinamerika fokussiert, dadurch wir in unserem Verein dabei gerade viele lateinamerikanische Personen, die aktiv daran sich beschäftigen, so wie Anna aus Kolumbien eben. Aber natürlich, es gibt viel Arbeit zu tun in dieser Szene, wo wir diese Wurzeln auch in Europa zum Beispiel finden können. Oder es gibt so viel eben in Russland, auch überall, würde ich sagen, so wie ich es einmal gesagt habe, wenn man wirklich will, man findet diese Wurzeln in sich selbst. Wir haben dieses Glück, dass diese Kulturen nicht ausgestorben sind. Sie haben vielleicht ein bisschen sich entwickelt, so wie jede Kultur. Aber die Zeichnungen, die Musik, Kunst, die Sprachen haben überlebt. Und das ist genauso, wenn man sagt, Biodiversität schützen, genauso muss man auch diese Kulturen schützen. Weil es ist, wenn wir das verlieren, dann verliert die ganze Menschheit dann und leidet dann man davon. Weil auch das Wissen von Pflanzen, das Wissen von den Heilungsmitteln auch so viel, dass wir zurzeit einfach nicht verstehen und einfach einen Blick von einer anderen Kultur, eine Kultur, die eigentlich auch damit sich beschäftigt hat für Jahre, und dass wir das als Geschenk bekommen, einfach müssen wir wahrnehmen, dass wirklich für uns nutzen, und dass da können wir alle profitieren von diesem Wissen.
1: Absolut, absolut.
0: Genau, dann lässt den Schlussworte für unsere Veranstaltung. Vielleicht dann sagen wir.
1: Kommen.
0: Auf Wiedersehen, unsere Gäste. Genau.
3: Genau. Schaut's vorbei oder meldet euch gern www.inrico.at, das Indigenous Rights Collective. Wir freuen uns, ein paar von euch auch zu sehen. Genau.
0: Genau, dann.
1: Wir hoffen, dass wir es schmackhaft gemacht haben, dass wir nicht alleine davon profitieren, was wir auf die Beine gestellt haben, sondern es mehr Leute.
0: Genau, wir wollten niemanden überfordern. Am besten bitte unsere Website oder unsere Kanäle in Instagram und Facebook anschauen. Inrico.at mit I oder Indigenous Rights Collective. Alles zusammengeschrieben, einfach ansuchen, und da findet ihr uns mit dem ganzen Programm und Details für jede Veranstaltung, das wir anbieten. Und dann verabschieden wir uns genau mit denen, die wir auch nicht erwähnt haben, nämlich die American First Bewegung Nordamerika. Und damit sagen wir an euch alle, danke fürs Zuhören, danke Radio Helsinki, danke an alle Menschen, die sich beteiligt haben bei unserer Organisation. Und alle auch Personen, die Institutionen, die uns unterstützen, immer wieder. Auf Wiedersehen, Indigenous Rights Collective von dem Verein für indigene Völker und Kultur in Graz und in Österreich. Ciao.
1: Aho.

0: Die bunte Playlist. Und nun zu etwas ganz anderem. Wie immer.
1: Hallo Leute, das ist das beste freie Radio Helsinki und Graz. Ich bin Finchi und das ist das Programm Die bunte Playlist. In diesem Sendung spreche ich über verschiedene Musik, die ich höre und kann ein paar Wörter zu sprechen. Vielleicht ein bisschen mehr als ein paar Wörter. Die Musik selbst könnten Sie sich hier anhören oder auf Ihren bevorzugten Streamingdiensten. 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Heute werde ich darüber sprechen, wie man über ein schwieriges Thema auf eine einfache, zugängliche Art und Weise sprechen kann, die aber gleichzeitig auch schwierig ist. Es ist ein wenig verwirrend, nicht wahr? Es ist Musik aus den 20er und 40er Jahren, zeitgenössische elektronische Musik und möglicherweise eines der kommerziell erfolgreichsten elektroakustischen Projekte. So ist es alles auf einmal. Heute spreche ich also über Tracks aus dem langen Album von Caretaker. Seine gesamte Dauer beträgt 6 Stunden, 30 Minuten und 32 Sekunden. Everywhere at the End of Time, das auf dem Hit Heartaches von 1931 basiert. Dieses Projekt ist groß und komplex, aber wenn man mit diesem Lied arbeitet, kann man sich einen mehr oder weniger verständigen Eindruck davon verschaffen. Und die auf Heartaches basierenden Tracks erfreuen sich nach wie vor große Beliebtheit, vor allem wegen des Phänomens der Backrooms. Lassen Sie uns alles der Reihe nach besprechen. Caretaker ist das langlebige Projekt des englischen Ambient-Musikers James Leyland Kirby, der seit 1974 auf diese Erde lebt. Dieses Projekt, sowohl Caretaker als auch das Album Everywhere at the End of Time, konzentriert sich auf die Erforschung von Erinnerung, Nostalgie und Melancholie. Und später wurde es auch zu einer ikonischen Musik, die ein Gefühl der Liminalität ausdrückt. Und das ist nicht verwunderlich. Denn das Projekt selbst wurde durch eine Spukhausszene aus dem megapopulären Horrorfilm The Shining von 1980 inspiriert. Der Film, der auf dem Buch von Stephen King basiert und in dem Jack Nicholson die Hauptrolle spielt. Der Film mit der berühmten Szene, in der Jack Nicholsons Figur versucht, mit einer Axt zu seiner Frau und seinem Kind zu gelangen. Das Album Everywhere at the End of Time wurde von 2016 bis 2019 entwickelt. Und es war das letzte Album im Rahmen des Caretaker-Projekts. Es besteht aus 6 Veröffentlichungen. Und es basiert auf Musiksamples aus den 20er und 70er Jahren des 20er Jahrhunderts, bei denen die Klangqualität allmählich nachlässt. Und dies geschieht aus einem bestimmten Grund. Dieses Album ist der Entwicklung der Alzheimer-Krankheit gewidmet. Es ist ein Versuch, die Welt aus der Perspektive eines an dieser Krankheit leidenden Menschen zu betrachten. Er hat das Album erstellt und 2017 in Krakau im Barbakan. Das ist ein großer Turm mitten im Stadtzentrum. Zum ersten Mal vorgestellt, aber es waren noch nicht alle Teile fertig. Die Teile 1 bis 3 haben noch einen deutlichen Anteil an Originalsamples. Ab Teil 4 verwandelte sich alles in ein Klanghaus. Dies solle den Verlust des Verständnisses des Patienten für die Situation symbolisieren und am Ende auch seine ganze Persönlichkeit. Das sind einige kurze Informationen über die Dramatik dieses Albums. Zum Beispiel, jetzt hören wir das ersten Track dieses Albums. A1 ist Just a Burning Memory.

Lassen Sie mich kurz erklären, was die Alzheimer-Krankheit ist. Es handelt sich um eine Form der Demenz, die 6% der älteren Menschen betrifft. Sie tritt aber auch gelegentlich bei jungen Menschen auf. Die graue Substanz des Gehirns wird geschädigt, was zu Gedächtnisverlust und fortschreitender Demenz führt. Wie schreitet diese Krankheit fort? Es beginnt damit, dass man die Informationen, die man gerade erhalten hat, vergisst und die Fähigkeit zu lernen verliert. Reizbarkeit, Konzentrationsschwierigkeiten. Dies ist noch eine präklinische Form. Später kommen Sprachstörungen und das Vergessen von neuen Wissen hinzu. Mit der Zeit kommen der Verlust der Unabhängigkeit und Wahnvorstellungen hinzu. Im letzten Stadium der Alzheimer-Krankheit ist der Patient vollständig auf fremde Hilfe angewiesen. Die sprachlichen Fähigkeiten reduzieren sich auf die Verwendung einzelner Sätze oder sogar einzelner Wörter. Und schließlich geht das Sprechen. Trotz des Verlusts der verbalen Fähigkeiten sind die Patienten oft in der Lage, emotionale Ansprechen zu verstehen und zu erwidern. Auch wenn in diesem Stadium noch Aggressionen auftreten können, ist der Zustand des Patienten viel häufiger durch Apathie und Erschöpfung gekennzeichnet. Und irgendwann ist er nicht mehr in der Lage, auch nur die einfachsten Handlungen ohne fremde Hilfe anzuführen. Der Patient verliert an Muskelmasse, kann sich nur schwer bewegen und ist in einem bestimmten Stadium nicht mehr in der Lage, das Bett zu verlassen und selbstständig zu essen. Der Tod tritt in der Regel als Folge eines externen Faktors ein, zum Beispiel eines Druckgeschwürs oder einer Lungenentzündung und nicht aufgrund der Alzheimer-Krankheit selbst. Es ist das Gefühl, was es bedeutet, diesen Weg zu gehen, das Caretaker uns in diesem Album bietet. In 6. langen Teilen. Schließlich ist diese Krankheit ein langer und allmählicher Prozess. Für den Patienten bedeutet sie den Verlust der Welt und ihn herum und auch den Verlust seines Selbst. Es ist auch wichtig, wie ein wenig auf die Cover einzugehen. Sie wurden vom Caretakers Freund und Künstler Ivan Sill gezeichnet. Sie sind minimalistisch und werden nach und nach immer abstrakter. Aber sie haben auch eine sehr tiefe Symbolik. Jede der 6 Phasen hat ihre eigene Illustration. Die erste, genannt Beaten from After oder wahrscheinlich nach einem Kampf, sie fuchteln nicht mit den Fausten, zeigt. Nun, es ist ein bisschen schwierig zu verstehen, was. Höchstwahrscheinlich handelt es sich um leicht aufgefaltete, verblichene Papierbogen, auf denen hier und da noch Reste von Farbflecken zu sehen sind. Dieser Papierstempel ist auf einem blau-grünen Hintergrund oder Sumpf abgebildet. Das zweite, Peter Pigrom in Katein Sterbster, das ist
es gibt keine Übersetzung für diesen Namen, zeigt vier rosafarbene, kantige, leicht vertrocknete Nelken in einem Designer-Blumentopf mit zwei Henkeln, der teilweise an einen Haufen gefrorenen Schlamms erinnert, die mir wie ein tanzendes Paar erscheinen und wieder vor einem ähnlichen blau-grünen Hintergrund. Das dritte ist Hexe oder Hag im Englisch. Es zeigt ineinander verschlungene Algen, die wahrscheinlich an verbundene Nervenzellen erinnern sollen. Und der Name, ich kann nur vermuten, dass er sich auf den Moment im Leben von Menschen mit Demenz bezieht, wenn sie ihre Verwandten nicht mehr erkennen und sie manchmal für böse halten. Das vierte Glitzholder zeigt eine weibliche Figur, aber ohne klare Gesichtszüge. Auch die Kleidung ist schwer zu erkennen. Das fünfte ist, hat sehr schwierige Namen zu sprechen. Epitranxisticemus descending. Das nicht übersetzt auch werden kann. Das zweite Wort bedeutet offensichtlich Absteig. Es gibt eine Treppe, auf der eine unbeholfene, aber gleichzeitig anmutige Gestalt mit einem Stock herabsteigt. Sie ähnelt auch gleichzeitig einem Pferd und einer Ballerina. Wenn man diese Figur als Pferd betrachtet, geht sie aufwärts, nicht abwärts. Es gibt fast keine Farben. Die Figur hat noch einige davon. Der sechste und letzte Teil wird durch das Gemälde Nechatomi Gaut illustriert. Der Titel ist auch nicht übersetzt. Aber es hat ein Partikel Necro am Anfang, was Sterben bedeutet. Was stellt es dar? Eine aufgeschraubte Tür eines alten Kleiderschranks mit einer blauen Klebebandmarkierung eines Hashtags oder eines Käfigs. Jemand ist bereits dabei, sie zu lesen. An der Tür sind auch Vorhänge befestigt, die nicht mehr an irgendwas befestigt sind. Das Klebeband löst sich an einigen Stellen ab. Auffällig ist auch, dass diese Tür einen Schatten hat. Der Hintergrund ist dieses Mal nur blassgrün. Das sind die Bilder. Sie versuchen eindeutig, sich auch metamorphosisch in das Thema der Demenz einzufügen. Und ja, es gelingt ihnen. Wenn man sich die Bilder genauer ansieht, kann man viele verschiedene Details erkennen. Und die haben auch einen großen Einfluss auf die Interpretation des Bildes. Obwohl, so oder so, ist es die Verwendung in diesem Projekt, die die Hauptrichtung für die Suche nach den Bedeutungen dieser Bilder vorgibt. Da wir gerade beim Thema sind, möchte ich ein paar Worte über den Künstler verlieren. Es gibt nicht viele Informationen über ihn. Er hat zwar eine eigene Webseite, aber er hinterlässt dort keine Informationen über sich selbst. Aber man kann ihm dort eine E-Mail schreiben. Seine Werke werden dort präsentiert. Die
erscheinen zufällig im Menü der Seite. Und er hat auch Audiowerke, die er nicht als Musik bezeichnet, sondern als Audiowerke. Es sind wenige, aber auch sie sind interessant anzuhören. Auf der Webseite seines Galeristen Karl Friedemann gibt es einige Informationen über sein Leben. So wurde er 1973 im Vereinigten Königreich geboren, lebte in Berlin und studierte von 1992 bis 1995 an der Sheffield Hallam University. Und dann ist da noch die Liste der Ausstellungen und eine Arbeitsstelle, ein Zeichenlehrer in 2017 bis aktuell im Royal College of Art, School of Arts and Humanities in London, Vereinigten Königreich. Und das war's. Mehr gibt es nicht. Ein Mensch malt einfach Bilder und sie werden gekauft. Das ist alles. Und auf das Album zurückzukommen, es hatte seine Hauptveröffentlichung auf Bandcamp. Dort kann man sich alle 6,5 Stunden anhören. Sie können es auch auf andere Befragungsdiensten diese machen. Und das Jahr der Veröffentlichung ist 2016 auf dem Bandcamp. Das heißt, das Jahr, in dem wir angefangen haben zu, da, in dem dieses Album ist angefangen in Arbeit. Neben einer großen Anmerkung gibt es auch folgende Informationen. Alle Phasen sind von Ivan Seal illustriert. Alle Phasen wurden von Lupo bei Kalix in Bern gemastert. Alle Phasen wurden auf Vinyl und CD History Alves Fibers, The Venus, veröffentlicht. Die Vinyl und CD sind über den Markt erhältlich. History Alves Fibers, The Venus ist das eigene Label des Caretaker. Es ist in Krakau registriert. Jetzt hören wir einen Track C3, What Does It Matter How My Heart Breaks?

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Ich bin Finch und das ist die bunte Playlist-Sendung. Heute spreche ich über sehr schwierige und große Projekt des Caretaker Everywhere at the End of Time. Und die anfänglichen Informationen über das Album und den After sind wahrscheinlich genug. Jetzt halte ich es für wichtig, über den Song zu sprechen, der zu einem der Samples für dieses Album wurde. Dies ist Heartaches. Es war ein Hit im Jahr 1931. Und dieser Song wurde auf dem Album in verschiedenen Versionen verwendet. Und mehr als einmal. Da haben sie es also. Dieses Lied wurde von Al Hoffman geschrieben und erstmals 1931 von John Klenner gesungen. Hoffman schrieb Lieder in den Jahren 1930 bis 1950. Er stammte ursprünglich als Musik aus einer jüdischen Familie. Und doch gelang er stammte ursprünglich aus Minsk aus einer jüdischen Familie. Und doch gelang es ihm, in die Vereinigten Staaten zu gelangen. Und er schaffte es rechtzeitig. Deshalb konnte er so viele Lieder schreiben. Nicht jeder im frühen 20. Jahrhundert war dazu in der Lage. Klenner war der Autor des Textes zu diesem Lied. Er hat auch Musik geschrieben. Nicht nur Unterhaltungsmusik, sondern auch klassische Musik. Er stammt ursprünglich aus Deutschland, aber ja, Sie haben richtig gehört, er hat es auch rechtzeitig in die USA geschafft. Zuerst war das Lied kein großer Erfolg, aber etwas später wurde er es. Caretaker hat drei Versionen dieses Liedes verwendet. Version von Al Bowley, Version von Sager Ellis und Version von Guy Lombardo. Al Bowley und Guy Lombardo singen nur den Refrain. Sager Ellis singt alles. Hier ist der eigentliche Text in Englisch. 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Kurz gesagt, es ist ein Lied über die Liebe, bis das Herz schmerzt. Ansonsten ist es ein Lied wie jedes andere. Es wurde von all diesen wunderbaren Menschen mit einem Orchester oder einer Band gesungen. Die Version von Al Bowley ist heute die bekannteste. Und das verdanken wir dem Caretaker's Album. Als dieser Song veröffentlicht wurde, war Guy Lombardo's Version mein Favorit. Und damals wurde es wahrscheinlich Foxtrot genannt.
Der Foxtrot ist ein Tanz. Der Name setzt sich aus zwei Worten zusammen, Fuchs und Schnitt, der in den 1910er Jahren aufkam und in den 1930er Jahren am populärsten wurde. Mir persönlich gefällt die Version von All Bobley am besten. Wahrscheinlich wegen des vollen bunten Sounds der Band. Und sie ist fast ausschließlich instrumental. Und auch ein aktives Tempo. Aber sie weckt bei mir sehr seltsame Assoziationen. Aber dazu später mehr. Und jetzt hören wir das Lied vom All Bobley.

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Ich bin Finji und was wir haben angehört, das ist Heartaches vom Albole. Ich denke, es lohnt sich, auf das Projekt von Caretaker zurückzukommen. Ich werde dieses Projekt am Beispiel des Songs Heartaches analysieren. Er hat dieses Lied in viele Tracks verwendet. In alle Phasen und in verschiedene Versionen. Die Titelnummer hier mit Buchstaben versehen. Sie zeigen die Seiten bestimmter Unteralben, von denen jedes eine der Phasen der Demenzentwicklung entspricht. A und B sind die erste Phase, C und D die zweite, E und F die dritte, G, H, I, J die vierte. Hier sind nur vier lange Tracks mit diesen Buchstaben gekennzeichnet. Im Gegensatz zu den vorherigen Abschnitten, die Tracks standardmäßig auf den Seiten die Schallplatte oder Kassette platzieren.

ist. Die Erhabenheit des Alters und die Erinnerung an die glorreiche Vergangenheit. Die letzten wunderbaren Tage. Das zweite Stadium ist der Moment der Selbsterkenntnis, dass etwas nicht stimmt. Jetzt kostet es viel mehr Mühe, sich an etwas zu erinnern. Die Erinnerungen selbst beginnen sich zu verformen. Der allgemeine psychoemotionale Zustand ist schlimmer als im ersten Stadium. Im dritten Stadium, wir stehen vor einigen der letzten kohärenten Erinnerungen, bevor sie völlig verworren werden und sich der graue Nebel auflöst und verschwindet. Die besten Momente werden wieder ins Gedächtnis gerufen. Der musikalische Fluss ist manchmal etwas verwirrend. Je weiter wir fortschreiten, desto beunruhigender werden einzelne Erinnerungen, die isoliert und zusammenhängend und weit entfernt sind. Die sind die letzten Reste des Bewusstseins, bevor wir in das Stadium des Nachtbewusstseins eintreten. Stadium 4 nach der Bewusstwerdung ist die Zeit, in der die Ruhe und die Höchigkeit einzelne Erinnerungen abzurufen, der Verwirrung und dem Schrecken weichen. Dies ist der Beginn eines Prozesses, in dem alle Erinnerungen durch Verflechtung, Wiederholung und Diskontinuität fließender werden. Postbewusstseinsstufe 5. Verwirrung und Schrecken, extremere Verstrickungen, Wiederholungen und Diskontinuitäten können ruhigeren Momenten weichen. Das Unbekannte kann vertraut klingen und sich vertraut anfühlen. Die Zeit wird oft für den Moment verschwendet, was zu Isolation führt. Der sechste Teil ist unbeschreiblich. So hat Caretaker selbst den Prozess der allgemeinen Krankheit beschrieben. Nun ist es sinnvoll zu sehen, welche Veränderungen bei der Arbeit mit Musik in all diesen Phasen auftreten. Und wir auch werden hören kurze Fragmente von diesen Tracks. A1. It's just a burning memory.

Dies ist der erste Titel und hier ist Albolis Version. Der Titel des Stücks ist eine Zeile aus dem Refrain des Songs. Im Original bedeutet diese Worte eine Erinnerung, die so stark, so heiß ist, dass sie für immer bei einer Person bleibt. Hier bekommt diese Phrase eine direkte Bedeutung, nämlich die eine brennenden Erinnerung. Das Stück dauert 3 Minuten 32 Sekunden. Hier ist alles ganz einfach. Die Originalaufnahme klingt verlangsamt, mit viel Schlagplatten knistern. Und es gibt ziemlich viel Hall. Außerdem wird im Gegensatz zum Original überhaupt nicht gesungen. Das heißt, der Teil, der vor der Einführung des Sängers erklingt, wird ständig gespielt. Es gibt keine Veränderungen. Es entsteht der Eindruck eines Plattenspielers, der nicht mehr in der Lage ist, Platten mit den ursprünglichen 78ern absolute Schnelligkeit zu drehen. Die Platte selbst ist sehr überspielt und knistert stark. Die Musik

Stück hört in der Mitte der Aufführung auf. Was kann man hier hören? Es ist eine alte, angenehme Erinnerung an die erste Liebe zum Beispiel. Die Person versucht sich an alles zu erinnern. Er hat immer noch das Gefühl, sich zu erinnern. Er erinnert sich an fast alles, aber das Lied kann nicht in irgendeiner Weise beginnen. Das heißt, die Person kann nicht zum eigentlichen Kern der Erinnerung vordringen. Stattdessen wiederholt sie, woran sie sich erinnern kann. Bis jetzt ist die Menge dieser Informationen ziemlich groß und die Qualität ist zuverlässig, auch wenn es einige Auslassungen gibt. Aber so ist ihr Gedächtnis nun einmal. Es ist anfällig für Auslöschungen. Deshalb sind Historiker bei Memorien vorsichtig, denn sie können eine Menge Spekulationen enthalten. Oft ungewollt, denn das ist eine Eigenschaft des Gedächtnisses. Salvador Dalí hat auch ein Gemälde zu diesem Thema gemalt. Das war's dann wohl für diesen Track. Machen wir weiter. C3. What does it matter how my heart breaks?

Im Kontext dieses Albums kann es waschende Herzprobleme bedeuten. Die Version von Sänger Alice ist die einzige der drei, in der der gesamte Originaltext gesungen wird. Auf den ersten Blick fallen die Änderungen gegenüber A1 nicht auf. Aber das Tempo hat sich noch mehr verlangsamt. Außerdem gibt es mehr Hall und Effekte der alten Platte. Die Dauer dieses Titels ist kürzer, 2 Minuten 37 Sekunden. Das heißt, sie werden sich wahrscheinlich nie an den Text erinnern können. Das Erinnern wird generell immer schwieriger. Die Schleife ist hier kürzer, weil im Original die Wörter früher erscheinen und es mehr davon gibt. Am Ende hört alles wieder auf und hinterlässt eine lange Spur von Nachteil. Die Erinnerung hat sich in sich selbst aufgelöst, aber im Großen und Ganzen kann man noch ziemlich viel davon verstehen, aber weniger als vorher. E2 – And Heart Breaks.

Der zweite Auftritt von Albolus Version. Das Lied beginnt nicht von Anfang an. Er beginnt mit der letzten Phrase. Man kann immer noch etwas hören. Sogar eine Menge. Das Orchester ist immer noch da. Aber es gibt mehr und mehr Reverberation. Am Anfang des Stücks klang alles noch klarer. Aber der Anfang ist schon vergessen. Und nur noch das Ende des Liedes erklingt auf der Lupe. Dieser Track klingt 4 Minuten 5 Sekunden. Die Person will sich immer noch nicht erinnern. Er versucht es lange Zeit zu tun, länger als in der ersten Phase. Am Ende wird das Brummen mehr. Es fällt schwer, weiter zu hören, denn das Brummen wird zu Schluss nervig. Und diesmal hört es nicht einfach auf, sondern löst sich mit Hilfe eines ausgeblendeten Akkords, der auf dem Griffbrett hängt auf. Und nächste F4, Burning Despair, Does Ache.

Was wird hier gespielt? Das ist von dritter Stufe. 2 Minuten 37 Sekunden. Es beginnt mit der Version von Saga Elgar. Viel Reverb und Delay. Die Musik wird ständig unterbrochen. Ich kann mein Gehirn nicht mehr zusammensetzen. Vom Lied sind nur noch kleine Motivfragmente übrig, die noch zu erkennen sind. Sie werden abgeschnitten und gehen in der Handlung unter, obwohl man die Struktur des Liedes noch verstehen kann. Die Reihenfolge der Akkorde ist erhalten, aber es gibt nicht einmal eine verständige Schleife. Alles bricht ab, bevor der letzte Akkord erreicht ist, und es ist schon schmerzhaft, sich das anzuhören. Es ist ein Gefühl der Frustration, des Verlustes. Eine Person gibt eine Erinnerung auf halbem Weg auf. Sie kann sie nicht mehr zu Ende formen. Und das erzeugt eine Menge Verzweiflung. Die Person versteckt ihre Probleme noch. Und dann G1. Diese Track sind lang, 22 Minuten und 9 Sekunden. Und wir hören ein kurzes Fragment von diesem Track. Das ist vom Phase 2.

Das ist Post-Awareness Confusion G1. In G1 gibt es eine Menge fast rosa Rauschen. Etwas sehr Gedächtnis. Fragmente aus verschiedenen Liedern erklingt gleichzeitig. Das Rauschen tritt oft in den Vordergrund. Manchmal wird klar, dass es kein Rauschen ist, sondern zeitlich gestreckte Samples von Liedern. Das Knistern der Schallplatte hebt sich noch ein als eigener Schritt ab. Die meisten musikalischen Klänge sind im rechten Kanal zu hören. Im linken Kanal kommen sie seltener vor und sind viel leiser. Bei 3/54 Sekunde habe ich zum ersten Mal nachgesehen, wie viel Musik schon gespielt wurde. Bis jetzt hat sich am Klang nicht viel verändert. Es sind immer noch nur einzelne Töne aus den Liedern zu hören. Gelegentlich wird daraus sogar ein Motiv. Irgendwo klang es wie ein Radio auf Kurzwellen. Es gibt eine Menge Interferenzen, Sender überlagen sich gegenseitig. Und fast immer ist es etwas aus China oder einem arabischen Land, manchmal auch Musik. Bei 5. Minute, 10. Sekunde dieses Tracks gelingt es mir sogar für eine Weile einen Sender zu erwischen. Es klingt gut in meinem linken Ohr. Es hört sich gut an in meinem linken Ohr, aber nicht im richtigen. Dann wird es immer chaotischer. Das Einzige, was man manchmal unterscheiden kann, sind die Klangfarben einiger Instrumente. 8:36 im rechten Kanal und 9:09 im linken Kanal erscheint eine Geige aus einer Version von Hard X. 2:00 und 10:25 ist ein verlangsamtes Cello oder eine stark übertransponierte Geige aus Guy Lombardos Version dieses Songs zu hören. Bei 11:25 hält alles kurz an. All das gescheicht mit Abschied, um ein völliges Durcheinander zu erzeugen, das immer dichter und dichter wird, je weiter man geht. Manchmal klingt das gleiche Cello wie eine Obsession. In der 13. Minute verstärkt sich das Gefühl des Zerfalls. Der Nachthall absorbiert alles, aber das Cello taucht immer noch gelegentlich auf, manchmal im rechten und manchmal im linken Kanal. Es ist das gleiche kurze Sample. 6:40 wird das Rauschen deutlicher. Es klingt wirklich wie ein Radio. Es läuft die ganze Zeit vom linken zum rechten Kanal. Das Cello verschwindet. Es gibt fast keine Tonhöhe im Klang. Als ob es irgendwo Fragmente einzelner Klaviertöne gäbe. Von Zeit zu Zeit wird das Ganze auch pausiert. Allmählich werden die Pausen länger. Bei etwa 19:45 scheint es, als würde ein neuer Abschnitt des Stücks beginnen. Sehr abrupt. Manchmal hört man einige Blechblasinstrumente. Alles ist sehr unscharf. Alle diese Samples werden abrupt abgeschnitten. Wieder versucht man einen Sender auf Kurzwelle einzustellen. Einige Klänge sind auch rückwärts zu hören und der Track endet einfach abrupt. Danach ist es voll an der Zeit, zum letzten Stück des Albums in der 6. Phase überzugehen. Obwohl einige Leute Hard X schon im früheren Tracks gehört haben, Place in the World fades away. Ein Ort in der Welt verblasst. Es beginnt wie das Atmen des Abgrunds. Es gibt kein Knistern der Schallplatte mehr.
nur ein langer Blasatem des Abgrunds. Es gibt einen auffälligen Unterschied zwischen der vorherigen und dieser Phase. Manchmal kann man es als einzelne Noten oder Akkorde hören, aber es ist sehr ruhig und leer, obwohl die Pausen anstrengend sind. Deshalb klingen diese Klänge auf diese Weise etwas unerwartet. Diese Klänge werden aus denselben Ausgangssamples gemacht. Es gibt sogar Leute im Internet, die jedes Sample aus diesem Projekt identifiziert haben. Ich sehe keine Möglichkeit, das im Rahmen dieses Programms zu tun. Ich konzentriere mich nur auf die auffälligsten Ereignisse. Bei der 15. Minuten-Marke erscheint ein Knistern und eine traurige Orchestermelodie und Chormelodie klingt. Irgendwo in der Ferne und verzerrt. Es ist eine Nummer aus der Matthäus-Passion von Johann Sebastian Bach. Lass mich ihn nur noch einmal küssen. Das sind alle Worte dieser Nummer. Lass mich ihn nur noch einmal küssen und leg dann meinen Freund ins Grab. Geliebte, deine blassen Wangen erwecken sie bei mir das Verlangen, denn meine Liebe stirbt nicht ab. Ich verstehe, dass diese Worte in diesem Projekt bedeuten. Die Demenz endete mit der Person. Danach gab es fast eine Schweigeminute. Die Beerdigung ist vorbei. Dann eine Schweigeminute. Das ist das Album. Und Heartaches wurde zum Motor dieses Projekts. Es klingt in allen Stadien, alle Phasen. Es geht durch viele Transformationen und es wird zusammen mit dem Helden dieses Albums ausgelöscht. Eindrücke von diesem

Hier ist Raffis Musiknachmittag. Schön, dass ihr da seid. Heute ist Samstag und es ist wieder Zeit für die größten und für die besten Songs. Ich bin Raphael Stigmeier. Ihr hört Raffis Musiknachmittag auf Radio Helsinki 92.6.

Raffis Musiknachmittag ist hier an diesem wunderschönen Samstagnachmittag. Es ist kurz nach drei und ich sitze letztens ganz gemütlich in der Klasse und der Lehrer hat plötzlich diesen Song von Katy Perry reintan, Legendary Lovers. Und ich bin mir jetzt ganz sicher, viele von euch werden sich jetzt extrem freuen. Einen schönen Samstag.

Ja, fürs Musiknachmittag ist hier. Und ihr wisst ja, in meiner Sendung geht es ja darum, dass ich Songs spiele, die man im Radio heute eher seltener hört. Und da gibt es einen Song, nach dem habe ich so lange gesucht und jetzt, nach einiger Zeit, habe ich ihn gefunden. I couldn't care less. Raphael Stiegmeier hier. Hi.

Hier ist Rafis Musiknachmittag. Und wie immer, für die Leute, die in Partystimmung kommen wollen, na bitte gerne. So geht's. Also, so geht's wirklich super. Safety. Calvin Harris und Jazzy.

Hier ist Raffis Musiknachmittag an diesem wunderschönen Samstag. Ich bin Raphael Stigmeier und es gibt so Songs, da kann man, also da fällt es einem schwer, nicht mitzusingen. Zum Beispiel jetzt bei Cyndi Lauper, All Through the Night. Das ist wirklich schwer, bei diesem Song zum Beispiel nicht mitzusingen. Probiert es einmal.

Raffis Musiknachmittag ist hier an diesem Samstag und kennst du diesen Song noch? Bergen. Das Coole ist, dass man diesen Song auch schon länger nicht mehr gehört hat. Also ich kann mich noch dran erinnern, wie man den Song noch öfters gehört hat. Ein absoluter Banger.

Hier ist Raffis Musiknachmittag und es gibt so Songs, die sprechen einem gleich am Anfang an oder eher nicht. Bei mir war es genau das Gegenteil. Dieser Song, Get Over You, der hat mich am Anfang eigentlich überhaupt nicht angesprochen. Aber jetzt dann beim mehrere Male hören, ist es eigentlich besser geworden.

Hier ist Raffis Musiknachmittag auf Radio Helsinki 92.6 und jeder, der schon mal in Frankreich war und am Bahnhof vielleicht auf den Zug gewartet hat, der hat garantiert schon mal diesen Durchsagenton gehört. Ja, und ein Musiker der Gruppe Pink Floyd hat sich gedacht, ich zeichne das auf und mache ein Lied draus. Ja, eh nicht so schlecht. Man hört zwar das ganze Lied lang nur Bahnhofsdurchsagen. Rattle That Look ist das. Einen schönen Samstag. Ich bin Raphael Stigmar. Hi.

Hier ist Raffis Musiknachmittag auf Radio Helsinki 92.6. Und jetzt wird's ein bisschen österreichisch, und zwar mit Voodoo Jürgens und Gitti.

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1: Hier ist Raffis Musiknachmittag. Ja, also ich finde den ja gar nicht so schlechter, den Voodoo Jürgens. Den höre ich jetzt öfters, muss ich sagen, auch da zu Hause. Manchmal, dann drehe ich meinen Voodoo Jürgens auf. Das Coole ist, da muss man halt wirklich zuhören bei den Texten. Also muss man nicht, aber ich tue es ganz gern und dann lache ich immer ziemlich viel. Tame Impala jetzt mit Loser.

Es ist wieder Zeit für den Witz des Tages. Und zwar heute wieder mal was ganz Lustiges dabei. Treffen sich zwei Fische im Meer. Sagt der eine, hey, sagt der andere, wo? Ja, gut. Also, wie immer, schreibt es mir, wenn ihr was Lustigeres habt, als ich jetzt da. Ich freue mich. TikTok, Instagram, völlig wurscht. Ich freue mich.

Hier ist Raffis Musiknachmittag auf Radio Helsinki. Und kennst du das neue Lied von Wanda schon? Salve? Ich weiß es nicht. Aber ich finde das Lied irgendwie voll geil. Also ich habe das erste Mal jetzt gehört und ich habe es erst einmal gehört und habe mir irgendwie gedacht, ja, das hat irgendwie was. Ich kann es aber nicht genau beschreiben, was. Aber es hat was. Die neue Single von Wanda.

Raffis Musiknachmittag hier. Und wie war's? Bild's wild? Naja, ich finde nicht. Der ESC. Also beim letzten ESC, da hat mich Dancing on the Ice irgendwie voll angesprochen, dieser Song. Ich finde ihn verrückt, aber er hat mich angesprochen. Dreht's den Radio ruhig ein bisschen lauter.

Ja, ich weiß es nicht, aber es gibt einem schon irgendwas, das Lied. Keine Sorge, es wird ruhiger. Wir tauchen ein in die 80er Jahre.

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Wyoni Harris war das, eingespielt am 28. 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Eine schöne gute Mittag, eine Stunde Rocking 50s. Eine Stunde Rhythm and Blues, Hillbilly, Rockabilly, Rock and Roll aus die 40er und 50er Jahren. Okay, los geht's. The Keynotes and Tough Enough Baby. Here we go. Rock around, rock!

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Das war Fats Domino met das Lied Shura, einer seiner weniger bekannte Uptempo Songs, trotzdem meine Meinung nach doch einer seiner besseren Uptempo Rock'n'Roll Songs. Und vorher haben wir auch gespielt Amos Milburn mit My Baby's Boogieing aus dem Jahre 1946. 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

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Look out, hier kommt etwas ganz, etwas Besonderes. 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Mit Ice Cold Baby.

Aus dem Jahre 1955 war das LMA Marsh mit When Boy Kiss Girl, It's Love. 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

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Carl Perkins, Sun Label Rockabilly and Glad All Over!

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Real Matt Rash, stuff from the 50s. Tune Ray Warders mit Little Boogie Ding Dong. Okay, Ride the Gates mit einem Rhythm and Blues Klassiker aus 1954. Die allererste originale Fassung haben wir jetzt hier von Shake, Rattle and Roll auf Atlantic Records von Big Joe Turner. Los geht's!

Aus 1955 war das Ferlin Husky mit seinem Beautiful Baby. Diese Hillbilly Uptempo-Song wurde erst meer wie 60 jaar später wieder neu entdeckt in die alte Capitol Label Files Archiven und erst in 2006 zijn zum ersten Mal veröffentlicht auf Bear Family Records. Jawohl, diese Rockin' 50 Sendung geht von heute wieder leider zum Ende. Ich sehe gerade, meine Zeit läuft wieder devant. Nächste Woche eine neue Rockin' 50 Sendung mit 50s Hillbilly, Rhythm and Blues, Rockabilly, Rock'n'Roll aus die 50er Jahren. Mit Erik van de Meerakker am Mikrofon. Gerne bis nächste Woche und keep on rockin'!

war Schulz, der Mann des Space. 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

Ich hoffe doch, das ist schon alles entnazifiziert. Aber sowieso schon diese, das bis heute nicht passiert. Irgendwann hat es geheißen, es wird entnazifiziert, aber offensichtlich hat das überhaupt nicht funktioniert. Es hat nicht funktioniert, es hat nicht funktioniert, hat nicht funktioniert, hat nicht funktioniert, hat nicht funktioniert, hat nicht funktioniert, hat nicht funktioniert, es hat nicht funktioniert. Es wird immer geheißen, es wird entnazifiziert, aber mir kommt vor, dass da nie was das wird. Sie haben gesagt, schon vor Jahrzehnten, es wird entnazifiziert, aber irgendwie hat das die Leute nicht wirklich interessiert. Sie hat es nicht interessiert.

Hallo, hallo und willkommen zu Fresh Vibes auf 94.0 Radio Orange. In unserer September-Sendung befassen wir uns mit Fragen rund um Identität und Community Building. Wie entstehen Zugehörigkeiten? Welche Räume geben Menschen die Möglichkeit, sich auszudrücken, auszutauschen und miteinander in Verbindung zu treten? Und welche Bedeutung haben solche Räume für BIPOC-Communities? Angefangen mit dem Project Poetics of Relation and Intersectional Identities, African Diasporic Writers in Austria. Im Mittelpunkt stehen hier afrikanisch-diasporische Literaturen in Österreich, die im Kontext afrikanisch-europäischer Beziehungen und der größeren Idee eines Black Europe betrachtet werden. Hinterher befassen wir uns mit einem alternativen Ansatz zu Fragen rund um Identität und Community beim vierteiligen Dance Battle auf der Spittelau am Wiener Würstelstand. Haben wir TänzerInnen und Organisatoren gefragt, welche Rolle Tanz dabei spielen kann, Menschen zusammenzubringen und warum solche Räume gerade für Community Building in BIPOC Spaces relevant sind. Zum Abschluss haben wir noch etwas ganz Besonderes für euch. Wir hatten das Vergnügen, mit dem kenianischen Grammy-Certified Musikproduzenten, Sänger, Songwriter, Performer, Unternehmer und Mentor Savara zu sprechen. Ein Künstler, der sich über Jahrzehnte dafür einsetzte, Kenyan Music zu einer globalen Sensation zu machen. Also seid dabei, hört rein, tanzt mit, bleibt fresh. Und wir fangen jetzt gleich an, um euch in die richtige Stimmung des Monats zu bringen mit September von Earth, Wind & Fire.

0: Am 4. August fand in der Spittelau-Station das Finale einer vierteiligen Dance-Battle-Reihe statt, mitten am Wiener Würstelstand. 4 Tage lang sind unterschiedliche TänzerInnen gegeneinander angetreten, haben improvisiert, performt, sich miteinander gemessen. Am Ende war es das Publikum, das entschieden hat, wer das Battle für sich gewinnen konnte. Wir von Fresh Vibes waren vor Ort und haben mit TänzerInnen und Organisatoren gesprochen. Uns interessierte hierbei nicht nur, wie Teilnehmende zum Tanzen gekommen sind oder woher sie ihre Inspiration nehmen. Wir wollten vor allem wissen, was hat Tanz mit Community zu tun? Welche Rolle kann Tanz dabei spielen, Menschen zusammenzubringen und welche Bedeutung haben solche Räume für Community Building, insbesondere in BIPOC-Spaces? Aber was genau braucht es eigentlich, damit aus einem Tanzevent eine Community entsteht? Und was macht solche Räume für Menschen, die sie gestalten und besuchen, so relevant? Diesen Fragen sind wir beim Finale des Dance Battles in der Spittelau nachgegangen.
1: Hey, stell dich mal kurz vor.
2: Yeah, mein Name ist Elie Moubeya. Ich komme ursprünglich aus Mauretanien und aufgewachsen in Senegal und lebe in Europa seit schon lang, ziemlich sehr lang, weil meine Familie lebt noch in Frankreich und ich lebe in Wien seit 2002. Ja, ich fühle mich hier sehr wohl, habe viele Freunde, mache Musik. Also ich stehe fest, dass durch Kultur man kann halt viel erreichen, weil Kultur verbindet, vor allem Musik. Jede Art von Kunst her verbindet immer die Menschen und ich stehe fest dafür.
1: Okay, mit dem Gedanken im Kopf. Was hat dich dazu gebracht oder was hat euch dazu gebracht, dieses Event zu machen? Und wie würdest du sagen, hat Tanz beigetragen zum Community Building?
2: Also es ist so, dass ich Freunde habe, die auch einen Restaurant haben und die heißen Dackerei. Und die haben mir einfach mit Mike, der Besitzer von das Ganze, vorgestellt. Und das hat irgendwie einfach funktioniert. Dann haben die mich gefragt, ob ich Lust habe, den Show zu moderieren. Und ob ich auch eine DJ kenne. Ich habe gesagt, ja, ich kann das machen und ich kenne auch mehrere DJs, weil ich bin auch Teil von Tropical Sender, einer der großen Kulturvereine in Wien.
1: Und nochmal ganz kurz zu diesem Community-Gedanken bzw. zu dem Event genauer. Was ist der Ablauf dieses Events und warum ist Tanz Community Building oder Connecting?
2: Also hier, es geht eigentlich um Dance Battle, wo halt man viele Talente hier hat oder sehen kann, von verschiedenen Alter, von verschiedenen Kulturen, von verschiedenen Religionen. Und ich bin halt froh, Teil dabei zu sein. Und ich glaube, das ist auch eine sehr gute Initiative, Leute zusammenzubringen. Und dann die Kultur vor allem halt strahlen zu sehen. Egal ob du tanzt, egal ob du DJ bist, egal ob du malst, aber solange du halt irgendwie so ein großes Herz hast und gerne die Leute zusammen siehst, darum geht's hier.
1: Und jetzt mit dem anderen Organizer, stell dich mal kurz vor, wer bist du?
3: Hallo, ich bin der Felix und genau, ich bin ein Kumpel von Eli und wir wurden da eben angefragt oder er hat mich gefragt. Sind wir hier und haben Spaß und bringen die Leute zusammen, wie der Eli schon gesagt hat.
1: Und Tanzen, was sagt das für dich so für einen Community-Faktor aus?
3: Ich glaube, Tanzen bringt Leute zusammen. Bei Tanzen haben die Leute immer Spaß. Ich glaube, beim Tanzen, natürlich kann man negative Gefühle loswerden, halt, aber ich glaube, Tanzen füllt einen eigentlich immer mit positiven Gefühlen. Und es ist immer schön auch zu sehen, was wir jetzt auch zum ersten Mal mitbekommen, Edi und ich, diese Tanz-Community, weil wir sind da auch gar nicht so drinnen. Ich habe andere Communities, wo ich dabei bin. Aber die Tanz-Community, muss ich schon sagen, hält gut zusammen und ist auf jeden Fall offen für alle. Und die haben ihren Spaß, da geht es nicht um Gewinnen oder sowas ähnliches, sondern da geht es einfach nur ums Zusammenkommen und Community-Work zu machen, so wie es sein sollte.
1: Stellt sich mal ganz kurz vor, wer seid ihr und was macht ihr hier?
4: Ich bin Bobby, ich bin 37 Jahre alt. Ich arbeite als Sozialpädagoge seit 7 Jahren, bin seit über Also seit 2001 professioneller Tänzer. Also professionell hat es erst wirklich angefangen, so 2002, 2003. Aber ja.
5: Yo, ich bin MOD, ich bin 17. Ich komme aus dem Burgenland. Ich repräsente Infinite Fam und Worst Generation. Und natürlich mich selber. Type Shit.
1: Ah, danke, dass ihr euch hier zu mir gesetzt habt. Wir sind hier bei einem Dance Battle. Was hat euch zum Tanz gebracht?
4: Puh, ich komme immer eigentlich mit der gleichen Story. Bei mir war es natürlich der Freundeskreis und viele andere Sachen, aber hauptsächlich war es damals eine VHS, die ich gesehen habe, und zwar war das Battle of the Year. Battle of the Year ist einer der größten Breaking Championships, die du auf der Welt hast, die damals wirklich die allergrößte war, die einzige, die in diesem Format so groß war. Und für mich war das dann halt der Game Changer, wo ich gesagt habe, eines Tages würde ich mir gerne diesen Traum erfüllen und auch mit meiner Crew dort stehen. Und ja, sagen wir so, 2016 haben wir es dann endlich mal geschafft, Europameister zu werden, und habe mir diesen Punkt von der Checkliste endlich mal abgehakt. Also ja, das war halt mein Traum und der mich bewegt hat zum Tanzen, Breaking. Aber jetzt mittlerweile gehe ich mehr in Richtung Freestyle-Hip-Hop, weil das ist auch...
5: Also bei mir, ich habe angefangen zu tanzen wegen meiner Schwester, Shoutout an Lizzie, representing Golden Duo, Type Shit. Ja, sie wollte Ballett tanzen. Und das hat nicht so ganz funktioniert. Und dann hat sie einen Hip-Hop-Kurs genommen und den habe ich dann auch genommen. Und seitdem tanzen wir beide. Weil Bobby gerade gesagt hat, Ziel und so. Mein Ziel früher war es, wo ich begonnen habe, einer der besten Hip-Hop-Freestyle-Tänzer in Österreich zu sein. Und ich habe das Gefühl, dass ich gerade an einem Punkt bin, wo ich sagen kann, ich gehöre da auf jeden Fall dazu. Thank you. Deswegen, natürlich sind meine Ziele sind höher geworden, aber ich bin auch sehr stolz auf mich, dass ich schon so weit gekommen bin.
1: Was bedeutet Tanz für dich? Vor allem in the sense of community.
4: Das ist immer wieder so eine geile und schwere Frage. Also Tanz bedeutet für mich Identität, auf jeden Fall auch Community, Liebe zu der Kunstform, ein sehr starker Grad an Tiefe und ein sehr starkes Kompensationsmittel, weil Tanzen hat mich schon so, ich komme eigentlich von Wien, aus dem 20. 16. Bezirk, also das sind so meine Hoods, aber auch gleichzeitig so der zweite, und in dieser Gegend gab es schon immer wieder sehr viel sagen wir so, illegales Zeug, Gewalt, systematische Diskriminierungen, bla bla bla, whatever. Wien hat zwar keine richtigen Ghettos, aber es hat hin und wieder Ghetto-Feelings, wenn du halt wirklich in den Communities bist. Und Tanzen hat mich wirklich davon gerettet.
5: Für mich war Tanz schon immer eine Art, meine Gefühle auszudrücken. Was man auch vielleicht manchmal, weil ich bin ein Tänzer, ich battle gerne. Man merkt es oft in meinen Battles, dass ich sehr aggressiv bin oder sehr wütend rüberkomme. Und das sind eben so Gefühle, die man meiner Meinung nach oft nicht einfach so expressen kann. Und dann benutze ich den Battle Space dafür, um diese Gefühle rauszulassen. Tanz ist für mich auch einfach eine Sprache. Community sowieso das Allerwichtigste im Tanz, weil ohne Community, glaube ich, wären wir zum Beispiel heute alle nicht hier. Ich würde Bobby nicht kennen. Ich habe es vorher schon zu dir gesagt, aber ich sage es nochmal fürs Interview. Bobby ist wie ein Onkel für mich. Nein, Bro, ist so. Du weißt selber. Und diesen Onkel hätte ich zum Beispiel nicht, wenn ich nicht tanzen hätte. Voll.
1: Hi, wer bist du und was bringt dich hierher?
6: Hi, ich bin der Patrick oder auch Guti oder auch als Musiker unter Goodly. Und ich bin da, weil es einer von den nicesten mittlerweile Local Events ist, Local Gathering, und einer meiner neuen Favorites in Wien auf jeden Fall. Und it's great to be here.
1: Du bist ja Teil des Battles gewesen. Das heißt, warum tanzt du? Was bringt dich zum Tanz?
6: Oh, große Frage. Ich tanze seit fast 21 Jahren. Das war eigentlich mehr als die Hälfte von meinem Leben. Sei es als Job, sei es als Passion, sei es als Therapie, sei es als alles von einem Wegbegleiter. Was sich immer ändert im Leben auf jeden Fall. In jeder Form, mit neuen Leuten, mit neuen Orten, und es wird nie Fahrt, und deswegen denke ich, dass ich tanzen werde, bis ich nicht mehr kann.
1: Würdest du sagen, dass das, was du jetzt als Tanz und deine Passion beschrieben hast, dass das auch ungefähr die Bedeutung von Tanz sein kann hat und was das auch so für Community Building sein kann hat?
6: Also ich glaube natürlich, die Bedeutung ist immer sehr persönlich und individuell, aber ich glaube, ich kann sagen, nach mehreren Jahren bei mir hat es in die Richtung entwickelt, dass es weniger Stress bedeutet, weniger Erwartungen, weniger Competition, dieses hin und her. Und ich glaube, dass meine Values genau das sind gerade. Es ist sehr free, es ist sehr easygoing, einfach open und ohne Druck. Und man trifft sich einfach, man macht einfach. Und am Schluss vom Tag, Gott sei Dank drum, hey, win or lose, doesn't matter. We had a good time, basically. Und ich glaube, das ist so der Hauptpunkt, wo ich gerade stehe. Und deswegen ist es gerade die beste Zeit zum Tanzen. Und ich muss dazu sagen, ich finde jetzt gerade, community-technisch, ist die beste Ära. Also ich traue mir zu sagen, nach 10, 15, 20 Jahren, so connected wie es jetzt ist, war es vorher nicht. I say it. Und da stehe ich dazu. Und ich schätze es gerade sehr und genieße es. Also ja.
1: Hi, what's your name and what brought you to this event?
7: Hi, my name is Angela Ifunaya Anthony. I am originally from Nigeria. Born and raised, you know, Nigeria to the world. I came to Vienna normally for a workshop that I was invited by Richter, who is also a member of the Afro Heat. That's the Afro dance community of Vienna. That is why I came here. And this event was, they told me about it. I was like, yeah, why not? I just want to vibe. And that's why I came here. And that's how I heard about it. And that's how I did it.
1: Exactly. Okay. And that's what you wanted.
7: All glory to God, you know.
1: So you obviously participated. So you do dance. What does dance mean to you?
7: Ooh, that's like a huge question for me. Dance is everything. Dance is the reason why I'm alive till today. Dance is the reason why I have the opportunity that I have today. Dance is the reason why I'm still pushing till today. So everything I have around my life, whatever friends, business, family, it has always been dance first for me. And this is why it's very important. So for me, I cannot particularly put a word or a percentage of how much dance means to me, but it's just that they cannot be an Angela without dance.
1: And what would you say, how does dance contribute to community or the sense of community?
7: Dance is important in everything we do, coming from Africa, because dance brings everybody together. Even though it's just like football. Everybody plays football. It brings, no matter religion, tribe, whatever, everybody comes together to support football. So I feel for dance, that is what it is. So it's something that is spiritual. People might not see it for what it is, but it's quite deep. So if you notice, many people who don't talk to each other are talking to each other today because of dance. Because dance brings everybody together. So every tribe with their own culture, with the way they speak to dance. But one thing is, if I don't speak your language and you don't speak mine, there's one thing we can connect with, which is dance. And with the music, obviously. But yeah, dance is very important with the community. I mean, look at what dance brought to this event. We're not just eating sausages. Now the dance is bringing everybody together, meeting people, communicating and just vibing, which is very important. Togetherness. Yes. So that is dance.
0: 4 Tage Dance Battle. Viele TänzerInnen und ein Publikum, das am Ende entschieden hat, wer gewinnt. Doch die Veranstaltung war mehr als nur ein Wettbewerb. Unsere Gespräche mit den TänzerInnen und Organisatoren haben gezeigt, dass Tanzen Menschen verbinden, Freude schaffen und Perspektiven ermöglichen kann. Gerade in BIPOC-Spaces können solche Orte Räume für Ausdruck, Sichtbarkeit und Zusammenhalt schaffen. Community entsteht dabei nicht automatisch, sie lebt von Begegnung, Austausch und der Möglichkeit, sich einzubringen. Genau das konnten wir beim Dance Battle, beim Wiener Würstelstand auf der Spittelau-Station erleben. Das war ein Beitrag von Tesara Schmern.
1: 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Jetzt geht's weiter mit ein bisschen Tanzstimmung. Das Lied heißt Dance von Terrell Grease. Von Terrell Grease, Candice Boyd, Kate Stewart und Shariah Jay.

Ein kleiner Veranstaltungstipp von uns. Am Donnerstag, dem 3. September, findet am Ippenplatz das Grätzlbox Festival statt. Von 15 bis 22 Uhr wird es Musik, Sport, Workshops, wie beispielsweise ein Graffiti-Workshop und andere Kreativangebote geben. Also ganz viele verschiedene Möglichkeiten mitzumachen und sich auszutauschen. Für alle Altersgruppen ist etwas dabei und das Ganze ist natürlich kostenlos. Wenn ihr so also Zeit habt und am Donnerstag in Otterkring unterwegs seid, schaut doch gern am Ippenplatz vorbei. Wir werden auch vor Ort sein. Das war's auch schon wieder mit Fresh Vibes für heute. Danke fürs Reinhören, danke fürs Zuschalten, danke fürs Mitdenken, danke fürs hoffentlich auch Mittanzen. Wir wünschen euch einen guten Start in den September, schöne letzte Sommernächte und eine frische Zeit. Wir hören uns dann wieder am 7. Oktober von 20 bis 21 Uhr auf Radio Orange 94.0. Seid dabei und bis bald und vor allem stay fresh. Und zum Abschluss der Sendung hören wir noch etwas Savara mit dem

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2: Hallo Freunde elektronischer Tanzmusik, hier ist DJ Dom mit Clubstation immer jeden zweiten Samstag von 22 bis 1.30 Uhr. Starten werde ich mit Hard House aus den 90er und 2000er Jahren, danach geht es weiter mit straighten Techno und zum Schluss gibt es dann härteren Trance auf die Ohren. Ich wünsche euch viel Spaß dabei.
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So, und meine Sendung ist vorbei. Anfang gab es Hardhouse mit bekannteren und weniger unbekannteren Tracks aus der Szene. Danach ging es weiter mit flotten Techno im 142 BPM Bereich und zum Schluss gab es dann Hard Trance. Ja, nächstes Mal gibt es dann Hands Up, Side Trance und Makina. Und ja, die Playlist meiner heutigen Sendung werde ich natürlich online stellen auf facebook.com/djdom87. Da könnt ihr dann sämtliche Interpreten und Titel der heutigen Sendung nachlesen. Jetzt geht es weiter mit Artcore. Ich wünsche euch noch viel Spaß mit dem restlichen Programm von Radio Helsinki und noch ein schönes restliches Wochenende und bis zum nächsten Mal.

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